Fall, an dem es nichts wirklich Komisches gibt. Wobei, eine Sache gibt's, finde ich. Eine Sache gibt's. Christian Ulmen hatte sich ja tatsächlich, als er diese Pornos weiterverbreitet hat, und ich bin ja hier im geschützten Raum, ich sage, er hat's getan, als er diese Pornos weiterverbreitet hat, mit verstellter Stimme mit diesen Männern ja unterhalten und hatte dann Sex mit denen. Und ehrlich, der Gedanke daran, dass diese Wichser irgendwann erfahren, dass sie nicht mit Colin Fernandez, sondern mit Christian Ulmen Telefonsex hatten, zaubert mir ein Lächeln ins Gesicht, muss ich ehrlich sagen, wirklich. Und wer angesichts des Falls Ulmen oder den Epstein-Files oder der Misogynie im Netz, angesichts des Umstandes, dass alle 10 Minuten auf dieser Welt eine Frau von einem Mann getötet wird, angesichts der aktuellen Dunkelfeldstudie, die gezeigt hat, wie weit verbreitet häusliche Gewalt in unserem Land noch ist, wer sich angesichts von Typen wie, und wenn's Manuel Hagel ist, Harald Martenstein und anderen immer noch wundert darüber oder daran zweifelt, wie durchgeknallt sich das Patriarchat im Moment gebärdet, dem sei mal Folgendes empfohlen. Machen Sie sich heute mal nach der Vorstellung Spaß, Sie müssen ja heute noch mal Spaß haben, und dann gehen Sie ins Netz und dann googeln Sie einfach mal das Wort Frau. Einfach nur Frau. Dann erscheint erst der Wikipedia-Artikel zum Thema Frau und dann kommen Fragen. Der Google-Algorithmus listet ja, sucht ja Milliarden von Suchanfragen durch und dann listet er die häufigsten Fragen auf. Und die häufigsten Fragen zum Thema Frau lauten: Woran erkennt man, dass eine Frau spitz ist? Wie viele Öffnungen hat eine Frau? Und was bedeutet das Herz-Emoji bei Frauen? Und wenn uns das nicht Männer in ihrer kompletten intellektuellen Blüte und menschlichen Reife zeigt, dann weiß ich es auch nicht. Was könnt ihr tun, liebe Frauen? Was macht man im Arbeitskampf, wenn alle Argumente ausgetauscht sind und sich nichts rührt? Streik, ganz klar, nicht wahr? Also streikt mal, wenn euer Mann sich weigert, eine Beziehung auf Augenhöhe zu führen, was Finanzen oder Care-Arbeit angeht, dann verweigert ihm einfach mal das, was er sich am sehnlichsten bei euch wünscht. Frühstück. Was soll er machen? Soll er rausgehen und mit Charme, Witz, Einfühlungsvermögen und Empathie eine andere Frau kennenlernen? Gut, okay. Wir Männer haben ja auch in der Wissenschaft das Sagen, ob es Sinn macht oder nicht. Na, fast jeder kennt den Begriff des Penisneids, den sich Sigmund Freud irgendwann mal ausgedacht hat. Saß da in Wien in seinem Arbeitszimmer, hat sich eine fette Linie Koks gelegt und dann hat er gesagt, Alter, ich habe eine Idee. Meine Frau, die hat neulich gesagt, dass sie das so gemein findet, dass ich, wenn ich einmal muss, irgendwo an einen Baum hinstrunzen kann. Und sie kann das nicht. Ja? Ich glaube, kleine Mädels sind neidisch auf die Pimmel von Jungs. Alter, Leiwand. Völliger Bullshit. Aber es hat gereicht, dass sich jahrzehntelang Menschen mit diesem Thema beschäftigen. Die viel klügere Idee einer Frau, nämlich Gebärneid von Männern, auf die Analytikerin Karen Horney kam, fast unbekannt. Die sehr, sehr kluge Idee, dass wir Männer nämlich neidisch sind auf die Fähigkeit der Frauen zu gebären, Leben zu schenken. Und das ist auch so, bin ich fest davon überzeugt. Das ist wirklich göttlich, nicht wahr? Deswegen haben wir Männer aus Neid ja auch Gott zu einem Mann gemacht. Klar, oder? Überall auf der Welt schenkt das Weibchen Leben. Ausnahme das Seepferdchen. Ja, Seepferdchen, go, Seepferdchen. Aber Gott ist ein Mann. Alter, Leiwand. Deswegen stürzen wir Männer uns ja auch immer auf Berufe, bei denen irgendwas hergestellt wird. Also wo vorher noch nichts ist und dann ist da was. Ne? Da war nichts. Und jetzt ist da was. Das haben wir gemacht. Da ist was. War vorher nichts. Jetzt haben wir das. Toll, was ist es denn? Ein Rasenlüfter. Gratulation. Deswegen der männlichste Beruf, Architekt, selbstverständlich. Ich baue einen 200 Meter hohen Wolkenkratzer, ein Signature Building, eine Erektion, die 200 Jahre hält. Alter, Leiwand. Und deswegen sind wir neidisch darauf, Fähigkeit, Leben zu schenken. Wir können das nicht. Deswegen fasziniert es uns auch über alle Maßen. Das geht mir auch so. Ja? Ich bin immer ergriffen, ehrlich ergriffen, wenn ich vor einem alten Baum stehe. Ich stand neulich vor einer alten Eiche und ich dachte mir, dieses Lebewesen war schon vor mir da. Und wenn ich gegangen bin,
wird es immer

noch da sein. Und ich fand das ergreifend. Und dann bin ich zu dem Baum hingegangen und habe ihn angepinkelt. Ist jetzt nicht so, dass wir Männer völlig nutzlos wären beim Feminismus. Oh nein, oh nein. Wir haben zum Beispiel irgendwann mal aufgehört, uns gegen euer Wahlrecht zu wehren. Und dann haben wir auch noch die Waschmaschine für euch erfunden. Nice, weil wir uns auch gedacht haben, ist auch ein bisschen anstrengend, da unsere Hemden stundenlang auf diesem Waschbrett und so. Und wir hören gar nicht auf, euch diese Arbeit zu versüßen. Bei der Samsung-Waschmaschine bei uns zu Hause haben die Ingenieure sich eine Melodie einfallen lassen, die jedes Mal läuft am Ende eines Waschgangs.

Das ist die Originallänge am Ende jedes Waschgangs. Und man kann sich richtig vorstellen, wie die Ingenieure überlegt haben, welche Melodie sie da wohl spielen lassen sollen, oder? Der Boss gesagt, Leute, lasst euch was einfallen, da muss was Hübsches her. Und einer war ganz mutig und gesagt, wie wär's denn mit Oh Happy Day? Na, das ist vielleicht ein bisschen übertrieben. Und ein anderer hat gesagt, wie ist mit Working 9-to-5? Nein, klingt viel zu sehr nach Arbeit. Und irgendeiner meinte, ich hab's, das bisschen Haushalt. Nein, wir brauchen was Schönes. Ich weiß es, wir nehmen die Forelle von Schubert. Warum denn die Forelle, Boss? Naja, wegen Wasser, Wirbel. Ist ein anspruchsloser Fisch. Ja. Aha, nehmen wir die Originalversion, viel zu teuer. Wir machen so eine billige Elektronik-Klimper-Version. Und das wird den Frauen jedes Mal ein Lächeln ins Gesicht zaubern. Am Ende des Waschgangs, weil sie in diesem Moment, wenn sie die Melodie hören, wissen, dass die Arbeit für sie erledigt wurde. Und dann standen sie da und waren sehr, sehr zufrieden mit sich, die Ingenieure, weil sie nicht wissen, dass das Ende des Waschgangs nicht bedeutet, dass die Arbeit vorbei ist, sondern dass sie dann erst richtig anfängt. Manche Frauen haben ja für die Rohheit des Patriarchats erstaunliche Lösungen entwickelt. Sie kennen alle Geschichten von Frauen, die sich in Schwerverbrecher verlieben. Also Mörder, Vergewaltiger, sehr richtig üble Typen. Kaum sind die im Gefängnis, gibt es Waschkörbe voll mit Liebesbriefen. Man denkt sich doch jedes Mal, what? Was ist denn mit der Frau los? Das ist ja crazy. Aber vielleicht haben diese Frauen einfach verinnerlicht, wie gefährlich Männer sind und beschlossen, dass es am sichersten ist, sich gleich in Männer zu verlieben, die nie wieder aus dem Gefängnis kommen. Wirklich. Ist doch ein beeindruckendes Verständnis von Ursache und Wirkung. Ja, denn Ursache und Wirkung scheint in unserer Zeit immer mehr in Frage gestellt zu werden. In vielen Bereichen. Wir alle haben gesehen, was in Amerika wirklich passiert ist. Dass nämlich Alex Pretty und Renee Good von amerikanischen Eisschergen, zwei unbewaffnete, wehrlose Menschen, von den Eisschergen erschossen worden sind. Und Millionen Menschen haben dieses Video gesehen und denken, es sei Notwehr. Und warum? Weil ihre Politiker ihnen das so sagen. Das ist die Gefahr. Weil also die Erzählungen der Gruppe, der Republikaner oder der Make American Great Bewegung, irgendwann Teil deiner Identität werden, deines Ichs, die dich davon abhalten lassen, die Wahrheit oder zu sehen, was wirklich passiert ist. Und da spielt übrigens der Bildungsgrad keine Rolle. Unter den US-RepublikanerInnen, die keinen Zusammenhang zwischen Klimaerhitzung und menschlichem Verhalten sehen, ist der Prozentsatz der Leute mit höherem Bildungsabschluss deutlich höher als der mit niedrigerem Bildungsabschluss. Ursache und Wirkung wird einfach in Frage gestellt. Ja, wir alle wissen, es gibt eine Ursache, Gravitation, und dann gibt es eine Wirkung, Apfel fällt vom Baum. Da lag der Isaac Nefton vor ein paar Jahren unterm Baum nach 3 Flaschen Sherry, sonst stellst du dir so Fragen nicht, hat sich gefragt, warum fliegen die Äpfel eigentlich nicht seitlich vom Baum? Ja, da muss es doch eine Kraft geben, die dafür sorgt, dass Äpfel vom Baum fallen, Schnee vom Himmel, Bergsteiger vom Matterhorn. Man kam auf die Idee, Gravitation. Ja, und ich bin mir sicher, du könntest Millionen Amerikanern heutzutage einreden, dass die Äpfel nur vom Baum fallen, weil Donald Trump das so will. Ja. They are falling down because I like apples. Ursache, Gravitation, Wirkung, Apfel fällt vom Baum, wird zur Ansichtssache. Naturwissenschaft wird zur Meinung. Gut, solche Menschen gab es immer, aber wir haben sie bisher sicher in Kirchen und auf Esoterikkongressen verwahrt gewusst. Ursache und Wirkung. Eine Studie von McKinsey hat jetzt ergeben, dass die Welt nicht durch Unternehmensberatungen gerettet wird. Kosten 2 Millionen Euro. Ursache und Wirkung. Gibt ja viele Menschen, die sagen, dass es Klimaleugner gibt. Befest auf Zeug, es gibt gar keine Klimaleugner. Nein, es gibt nur Menschen, die verdrängen. Denn wenn du wirklich glaubst, dass alles in Ordnung so ist, so wie es ist, wie müsstest du dann drauf sein? Gut, verdammt gut. Wenn du wirklich glaubst, dass diese Klimaerhitzung ganz normal ist und es nichts mit deiner Lebensweise zu tun hat, müsste dir diese Erkenntnis eine Leichtigkeit verschaffen, die man sonst vielleicht nur noch empfindet, wenn man das AfD-Wahlplakat abreißt und in dem Moment merkt, dass der vorbeifahrende Streifenwagen es nicht bemerkt hat. Das. Stattdessen erkennt man sogenannte KlimaleugnerInnen daran, dass sie Klimakleber am liebsten vom Asphalt schießen würden. Schauen Sie sich an, was für ein Hass diese Leute instantmäßig erfasst, wenn sie irgendeinen Post von Luisa Neubauer lesen oder wenn irgendwas Veganes in der Kantine auf der Karte erscheint. Es gibt keine Klimaleugner. Es gibt nur Menschen, die verdrängen. Ja? Und es wird überall verdrängt. Sehr viel ist manchmal auch wichtig.
zu verdrängen. Frauen verdrängen zum Beispiel besser den Umstand, dass sie, wenn ihr Chirurg bei einer Operation männlich ist, ein bis zu 32% höheres Sterberisiko bei der OP haben als bei einer weiblichen Chirurgin. Wenn also morgens da ein männlicher Chirurg durch die Tür kommt, dann verdrängt die Frau vielleicht besser den Umstand, dass sie die Samsung-Waschmaschinen-Melodie gestern zum letzten Mal gehört hat. Vielleicht erleichtert ihr das auch den letzten Gang. Und weil wir Männer auch sprachlich die Hoheit haben, nennen wir das Ableben der Frau dann Kunstfehler. Ganz so, als sei es nur der Pinsel ausgerutscht. Ich finde, das sollte dann auch auf dem Grabstein stehen. Hier ruht ein Opfer der Kunst. Es wird so viel verdrängt. Wenn du morgens durch den Wald spazierst, Nebel verhangen, der Tag bricht gerade an und du siehst auf der Lichtung ein kleines Reh, nicht wahr? Dann verdrängst du besser den Umstand, wie gut das letzte Woche noch mit Blaukraut und Knödeln geschmeckt hat. Wenn du auf den Malediven am Strand stehst und dich wunderst, dass das Wasser letztes Jahr aber noch nicht so nah ans Hotel geschwappt ist, dann verdrängst du besser den Umstand, dass es wahrscheinlich auch das CO2 aus dem Flug letzten Jahres war, das dafür gesorgt hat, dass das Wasser aber noch nicht so nah zum Hotel geschwappt ist. Leute, die in der Kantine ihre Zähne in ein Schnitzel stecken, ja, die verdrängen besser den Umstand, dass inzwischen in der Massentierhaltung so viel Antibiotika verfüttert wird, dass sie demnächst bei einem Krankenhausaufenthalt von einem resistenten Keim dahingerafft werden. Die Kruste knusprig, das Fleisch zart weich, hurra, das gibt das Schäneleich. Der Mensch verdrängt und Verdrängung ist ein wichtiger Prozess, nicht wahr? Bedrohliche Gedanken werden ins Unterbewusstsein geschoben, um das Ich zu schützen. Und unser Ich besteht ja aus einer Menge Meinungen, die wir uns im Laufe der Jahre angeschafft haben, nicht wahr? Und die verteidigst du. Wenn sie Teil deiner Identität sind, verteidigst du die auch gegen Leute, die mit besseren Argumenten etwas anderes behaupten. Ne? Du kannst Fritze Merz 1000 Mal erklären, dass es keinen Sinn macht, die Positionen der AfD zu kopieren, weil das nur die AfD stärkt. Sinnlos. Du kannst Lars Klingbeil auch mehrfach versuchen zu erklären, dass seine Korrumpierbarkeit bei der Entkernung des Heizungsgesetzes der SPD nichts bringen wird, weil die SPD nicht von Häuslebauern gewählt wird, sondern ausschließlich und nur noch von RentnerInnen, die an ihrer Meinung festkleben, wie die Haftcreme an ihren dritten Zähnen. Du kannst Katharina Reicher ein Dutzend Mal sagen, dass sie inzwischen bei der BRD beschäftigt ist und nicht mehr bei EON. Du kannst sogar versuchen, Jens Spahn den Begriff Glaubwürdigkeit zu erklären. Keine Chance. Der Psychologe Tobias Kreitemeier hat mal in einem Versuch Probanden eine Studie zu lesen gegeben. Und die Probanden haben das Ergebnis der Studie auch dann noch für richtig gehalten, wenn man ihnen klipp und klar gesagt hat, dass diese Studie auf komplett gefälschten Daten beruhte. Wenn du selbst nach so kurzer Zeit an einer Meinung, die du gefasst hast, festhältst, wie hartnäckig hält man dann wohl an Meinungen fest, die man sich im Laufe der Jahrzehnte durch Hörensagen, Halbwissen und Süddeutsche Zeitungsabo zusammengeleimt hat? Ja? Natürlich ist das wichtig. Verdrängung passiert natürlich auch aus Schutz des Ichs vor Ängsten. Und es gibt ja eine Menge Ängste. Oh, was hält unsere Zeit nicht für schöne Ängste für uns parat? Angst vor der Höhe, Angst vor der Höhle, Angst vor der Spinne, Angst vorm Sex, Angst davor beim Sex zu versagen, Angst davor keinen Sex zu bekommen, Angst vor engen Räumen, Angst vor weiten Plätzen, Angst vor Kommunisten, Angst vor Faschisten, Angst vor Kisten, Angst vor Sägen, Angst vor Särgen, Angst vorm Singen, Angst vor Vampiren, Angst vor Knoblauch, Angst vor Haut auf heißer Milch, Angst vor kleinen Kätzchen, Angst vor großen Hunden, Angst vor mittelgroßen Fröschen, Angst davor, seine Meinung zu ändern, Angst davor, sich eine Meinung zu bilden, Angst vor der Bildzeitung, Angst davor, dass dich dein Smartfernseher abhört, das tut er, Angst davor, dass Vögel gar nicht wirklich existieren, tun sie nicht, Angst vor Killern, Angst vor Kamelen, Angst vor Kabarettisten, die nicht aufhören, Ängste aufzuzählen. Die letzte ist recht neu. Ich bin ein Spezialist, was Ängste betrifft. Ich habe jetzt sogar schon Angst vor Dingen, die noch gar nicht existieren. Zeitreisende Lobbyisten aus der Zukunft, check. Ja. Und das, bei jeder Angst macht sich das Ich ganz, ganz klein. Unser Ich ist ja sowieso so zerbrechlich und bedrohlich. Nicht wahr? Unser Ich macht sich gerne mal ganz, ganz klein. Gut, manchmal gibt es auch ganz, ganz viel Ich. Letzte Woche klingelte es bei mir an der Tür. Ich öffnete und vor meiner Tür stand das Ego von Richard David Precht.
Es sah müde aus, unendlich müde. Ich bat es herein und fragte, ob es vielleicht eine Tasse Tee möchte. Es sagte nichts, es nickte nur. Und dann setzte sich das Ego von Richard David Precht an mein Fenster und schaute in den Nieselregen raus, 3 Stunden lang. Es sagte kein Wort, nippte nur ab und zu an seiner Tasse Tee. Dann stand es auf, lächelte mich freundlich an, zog seinen Mantel an und ging. Der Mensch ist gerne mal im Kampf ums Gleichgewicht. Unsere Psyche, wir versuchen immer, unsere Psyche im Gleichgewicht zu halten. Nicht wahr? Aber Gleichgewicht ist überhaupt ein Zustand, den wir dauernd herstellen wollen. Ja? Unsere ganze, selbst in der Freizeit, eine ganze Freizeitindustrie basiert auf dem Versuch des Menschen, im Gleichgewicht zu bleiben. Slackline, Snowboard, Surfbrett. Und nicht nur Mensch, der Mensch auf dem Surfbrett hat ein Interesse an dem Gleichgewicht, sondern auch der Hai 50 Meter weiter. Wusstest du übrigens, dass es statistisch 30 Mal wahrscheinlicher ist, von einem herabfallenden Flugzeugteil erschlagen zu werden, als durch einen Haiangriff zu sterben? Ja, Problem, der Hai weiß das nicht. Und ich finde, so ein herabfallendes Flugzeugteil geht auch, muss man sagen, kompromisslos schnell. Das ist doch überzeugend. Ne? Stehst ja im Garten und pff, ja, schaust ja nicht in den Himmel und sagst, hey, ist das nicht die Kabinenabdeckung von Ryanair oder ist das die pff? Hai, wahnsinnig lange. Hai, mühsam, beißt erstmal ab. Scheiß Antibiotika, es dauert ewig, ewig. Angst davor, das Leben zu verlieren. Ah, die größte Angst, die wir haben, überhaupt Angst vor dem Verlust, ne, des Partners, des Jobs und der Wohnung. Und diese Angst vor dem Verlust, die wird ja schon in der Kindheit ganz, ganz fein angelegt. Durch kleine, feine, gemeine Übungen. Das Kind hört schon wieder nicht, nicht wahr? Zum dritten Mal nicht, obwohl die Mama weggehen will. Und dann stellt sich die Mama hin und sagt ganz laut, Mama geht jetzt und dreht sich um und geht. Und sie denkt sich in dem Moment, jetzt wird mein Kind eine wichtige Lektion lernen und verstehen, dass es besser ist, gleich beim ersten Mal mitzukommen. Aber alles, was das Kind denkt, ist, Mama, weg. Es ist ja noch so jung. Es weiß ja nicht, dass es in ein paar Jahren bei diesem Gedanken keine Angst mehr haben wird, sondern sich denken wird, Mama, weg. Oh, cool. Und dann die Ängste in der Schule, ah, vor der nächsten Mathearbeit, vor dem nächsten Ausfragen, der nächsten Mathe-Klausur. Ich habe damals LehrerInnen gehabt, die haben die korrigierten Arbeiten nach Noten ausgeteilt. Claudia, 1, gratuliere, die einzige, super. Stefanie, 2+, saubere Leistung. Ja. Ingrid, 2, gut, wirklich gut. Und du sitzt dann da und wartest. Andreas, 3-, gerade noch. Stefan, 4, aber okay, es wird das nächste Mal besser. Und du denkst, Gott, lass meinen Namen als nächstes drankommen. Das ist Weltklasse im Angstmachen. Das hat CIA-Niveau. Und die ganzen Ängste verdrängst du ja ins Unterbewusstsein, um damit klarzukommen. Denn dein Ich ist ja noch im Werden, nicht wahr? In der Pubertät, nur so langsam ranwächst. Und das ist auch sowas, was mich wahnsinnig nervt, wie wir in unserer Gesellschaft immer noch über Pubertät reden, diese Witze, dieses Pubertiere und dergleichen, so anstrengend und so, statt diese Zeit zu feiern als das, was sie ist. Selbstermächtigung. Endlich wirst du zu einer unabhängigen Persönlichkeit. Ja, wehr dich und bitte, tu uns einen Gefallen und werd nicht so wie wir. Das Ich stößt. Dass ich, das sich entwickelt, muss an Grenzen stoßen. Natürlich, zwangsläufig, auch an die Grenzen der Eltern. Manchmal ist es auch wichtig, dass man den Grenzpfosten einfach umtritt. Da gab es mal einen jungen Mann, der gerne Gitarre spielte in seinem Zimmer. Alleine. Das war der Ort, an dem er sich wohlfühlte, weil er da sicher war, vor den hohlen Mahnungen, in den immer gleichen Phrasen, mit denen ihn seine Eltern in den Wahnsinn trieben. Er saß in seinem Zimmer, übte auf der Gitarre. Es war 4 Uhr nachmittags, gab nichts Besonderes zu tun. Er hatte schon 5-mal onaniert. Und als er so übte, fiel sein Blick auf die Steckdose und er hatte eine Idee. Und er begann etwas zu konstruieren. Er dachte nach, verband Kabel und irgendwann schaffte er es, den Strom aus der Steckdose mit seiner Gitarre zu verbinden. Und plötzlich ertönte ein Klang, ein Geräusch, markerschütternd. Nervenzerfetzend, das war kaum auszuhalten. Und der Junge wollte schon damit aufhören, aber in dem Moment klopfte sein Vater an die Tür. Was machst du da drin? Hör sofort auf mit dem Krach! Und in dem Moment wusste der junge Mann, dass er etwas Magisches geschaffen hat. Ein Gerät, mit dem er seine Eltern in den Wahnsinn treiben kann. Er hatte keinerlei Spaß an dem Geräusch, das klang wie das Erwürgen von Katzen.
keiner kleinen, zarten, gescheckten Katze, nein, einer großen, majestätischen, ausgewachsenen Katze, die langsam erwürgt wird. Es klang furchtbar, aber der Junge wusste, welche Kraft dieses Gerät hatte, also hörte er nicht mehr auf, Katzen zu erwürgen. Und tausende andere Männer machten es ihm nach und erwürgten Katzen. Und es kamen Männer wie Jimi Hendrix und Jimmy Page, Virtuosen im Katzenerwürgen. Und man nannte die Musik von da ab Rock, weil sich erwürgte Katzen zu schlecht verkaufte. Und von da an, seitdem, erwürgen junge Männer Katzen weltweit, weil dieses Geräusch ihnen ein kleines Gefühl von Macht gibt über die Eltern, die die Gefühle ihrer geschundenen Seele malträtiert hatten. Und wenn du dann fertig bist mit der Pubertät, hast du schon ganz schön einen Sack voller Ängsten gesammelt und dann gibt es das Erwachsenenalter. Ah, Zeit, noch ein paar richtig dicke Ängste draufzupacken. Richtige Erwachsenenängste. Angst vor der Jobsuche, Angst vor dem Chef, Angst vor dem Jobverlust. Richtig dicke. Dann kommen ja noch die Ängste dazu, die wir eingebaut haben. Urängste, ne? Also Features, die eingebaut sind. Evolutionär, wirst du gar nicht los. Angst vorm Ertrinken, Angst vorm Verhungern, Angst vorm Erfrieren, Angst vorm nächsten Markus Söder-Post. Nein, Quatsch. Ich habe auch gar keine Zeit, mich mit Markus Söder zu beschäftigen. Es ist wirklich so, dass ich tatsächlich, wann immer ich Markus Söder in letzter Zeit sehe, eigentlich fast immer nur Mitgefühl habe. Also wirklich. Also jedes Mal, wenn ich sehe, denke ich mir, Markus, such dir Hilfe. Nein, ich finde das wirklich. Ich meine das gar nicht. Das ist doch mitleiderregend, wenn man jedes Mal, wenn man ihn sieht, immer den kleinen Jungen sieht, der von den Eltern nur geliebt wurde, wenn er funktioniert hat. Ja, und er hat ja funktioniert. Söder war ja Einser-Schüler. Wenn ein anderer Schüler in der Klasse auch eine Eins hatte, hat er sich beim Lehrer beschwert, dass die Arbeit zu leicht war. Wenn du so groß wirst, wenn du von deinen Eltern nie geliebt wirst, für das, was du bist, nie bedingungslos, sondern immer nur, wenn du funktionierst, wenn du deren Erwartungen erfüllst und wenn du immer so weitermachst und wenn du dann noch ein Ego hast, das eine eigene Postleitzahl braucht, das permanent gefüllt werden muss durch das dumme Gejohlen der angesoffenen Bagage auf dem CSU-Parteitag oder durch 50 Instagram-Follower mehr, wenn du keine eigenen Werte entwickelst, sondern dich nur nach den Meinungsumfragen richtest und sonst nichts hast und wenn du diese Hülle, zu der du immer mehr wirst, nicht irgendwann in Frage stellst, dann wirst du ja immer so weitermachen bei dem Versuch, du wirst dich aufreiben, bei dem Versuch, dein feistes Lächeln in jede Kamera Süddeutschlands zu brennen, bei deinem Versuch, Volksnähe zu simulieren, denn du musst sie ja vortäuschen, weil du das Volk im Grunde deines Herzens verachtest. Denn das Volk ist ja maximal eine Ansammlung von Menschen, die eine 2 hatten und keine 1, so wie du. Also musst du Volksnähe simulieren, weil du sie brauchst für deine nächsten Meinungsumfragen. Und zwar simulierst du sie, indem du die Bürger im angetrunkenen Zustand, in ihrem infantilen Glauben bestärkst, dass jede Form von sozialer Gerechtigkeit sozialistischer Blödsinn sei, der uns unweigerlich dazu in ein Land bringt, in dem jahrzehntelang nur eine Partei regiert, die Parteibonzen sich die besten Posten zuschanzen und jede Form von Veränderung bekämpfen. Und du merkst nicht mal, wie sehr das nach dem Freistaat Bayern klingt. Oder du schleimst dich bei den Landwirten ein, deren Unterstützung du brauchst, und zwar indem du ihnen aus der Hand frisst, indem du ihre Erzeugnisse in dich reinstopfst, indem du ihre Kartoffeln in Form von frittierten Stäbchen in deine Kauleiste reinschiebst, indem du immer so weitermachst, kiloweise totes Fleisch in deinen Satzbehälter schaufelst, obwohl dein Körper schon rebelliert und du eigentlich nicht mehr kannst, aber du machst immer weiter, labbrige Burger, fettige Haxen, triefende Würstel immer rein, damit in deine Kommentarleiste, bis es dich irgendwann zerreißt und die Dönerfetzen an der Stehlampe kleben. Stelle gerade fest, dass die Mischung aus Küchenpsychologie und Kabarett zu unangenehmen Bildern führen kann. Und machen wir es sich vor, auf mich hört der Mann eh nicht. Gar keine Frage. Aber was, wenn er es öfter von anderen hören würde? Also, wenn immer er irgendwo in der Öffentlichkeit auftaucht, nicht wahr? Und Sie zum Beispiel in der Nähe sind. Ja? Stellen Sie sich das vor, wenn immer irgendwo in der Öffentlichkeit auftaucht und irgendjemand ruft ihm zu, dass er sich Hilfe suchen soll. Vielleicht macht das was mit ihm. Ja? Ich weiß, es kostet ein bisschen Überwindung, aber deswegen können wir es vielleicht zusammen üben. Ja? Ich würde sagen, ich zähle es bis 3 und dann rufen wir alle, jetzt oder nie, geh zur Therapie.
Wollen wir einmal ganz kurz. Eins, zwei, drei. Na, das klingt doch wunderbar und es fühlt sich auch gut an, oder? Es fühlt sich gut an und ich weiß, dass es da Männer gibt, das geht mir auch so, die sich immer so innerlich verschränken und sagen, da vorne will einer, dass ich was mache, das mache ich gar nicht. Aber es ist ein gutes Gefühl und es ist ein anderes Gefühl als die drei, die man ihnen sonst erlaubt, also Wut, Hass, Aggression. Deswegen versuchen sie es und Frauen sollten es sowieso üben, nicht wahr? Weil Frauen in ihrem Leben statistisch sehr, sehr oft auf Männer treffen, denen sie laut zurufen sollten. Yes. Ja, fantastisch. Und nein, verstehst du, ich weiß, es ist ein bisschen übergriffig, aber ich habe doch das deutliche Gefühl, dass diese Welt systematisch ruiniert wird von Männern vor allem und Menschen, die ihre Muster niemals anschauen. Ja? Und da wäre es fast therapeutisch hilfreich. Ja? Denn verstehen Sie, ich will mir auch nicht über das Bedürfnis nach Therapie lustig machen. Oh nein, typisch deutsche Eigenschaft, den Gang zum Arzt für normal zu halten, außer Fritz im März, einfach weil er einen Körper aus Titan hat. Aber den Gang zum Therapeuten irgendwie, das hat was Anrüchiges, was ja idiotisch ist, oder? Wenn du einen Bandscheibenvorfall hast, gehst du zum Arzt. Wenn deine Psyche einen Bandscheibenvorfall hat, gehst du zum Therapeuten. In Amerika geht jeder zum Therapeuten, ja, mit Ausnahme vielleicht von Donald Trump, dem man besonders laut zurufen sollte. Ja, natürlich. Und das Bedürfnis nach Therapie ist in unserem Land riesig. Seit 2001 hat sich die Zahl der Depressionen um 96% erhöht. Es fehlen 7000 Kassenplätze für TherapeutInnen in diesem Land. In einer aktuellen Umfrage haben 31% der Deutschen gesagt, sie leiden unter Depressionen oder Angststörungen. 31%. Es ist mittlerweile der häufigste Grund für einen längeren Arbeitsausfall. Ja, das etwas wäre etwas, womit sich die Regierung beschäftigen könnte. Aber wir konnten alle wissen, wie Fritze Merz in seiner unendlichen Weisheit auf diese Zahlen reagiert hat. Richtig, die Krankenkassen sind jetzt angewiesen, bei der Therapie Millionen einzusparen. Und was sollten wir Fritze Merz da aus tiefstem Herzen ganz laut zurufen? Therapie kann sehr, sehr nützlich sein. Therapie kann helfen, nicht wahr? Denn der Mensch ist ja bedroht, das Menschliche ist, ich ist ja bedroht, nicht wahr? Durch Ängste, die überall erzeugt werden. Denn machen wir es sich vor, der Kapitalismus wäre ja nicht so ein erfolgreiches System, wenn er nicht aus jeder Angst Kapital schlagen würde. Schauen Sie sich mal die Innenstadtlagen der Großstädte an. Die schönsten Gebäude, wenn Sie vor einem Gebäude stehen, bei dem Sie sich denken, meine Fresse, da würde ich aber auch gerne mal einziehen. Ne? Können Sie darauf wetten, das Geschäftsprinzip des Eigentümers basiert auf Angst. Banken, Krankenkassen, Versicherungen, Stuck an der Decke, der Vermieter kichert, hoffentlich Allianz versichert. Und wenn du in einem Raum stehst und dich umschaust und sagst, leck mich, da muss aber echt viel Angst im Spiel gewesen sein, dann stehst du in einer katholischen Kirche. Und das ist auch richtig so. Denn die katholische Kirche ist ja der All-Time-Champion, wenn es darum geht, Ängste zu entwickeln und so. Ist das nicht bezaubernd, finde ich, im 21. Jahrhundert, dass es wirklich noch Millionen Menschen auf dieser Welt gibt, wahrscheinlich sogar Milliarden, die glauben, dass es da mit dem Papst einen Mann gibt, der besonders gute Beziehungen zu Gott hat. Warum? Weil er öfter an ihn denkt oder ihn öfter anruft? Ich habe in meinem Leben wahnsinnig oft an Sharon Stone gedacht. Ich habe auch versucht, sie anzurufen, ja. Ja, trotzdem habe ich überhaupt keine Beziehung und ich meine, Sharon Stone existiert. Sie ist real. Und wie sie existiert, sagen wir es so, wenn sie die letzte Versuchung Christi gewesen wäre, wäre uns der Katholizismus erspart geblieben. Faszinierend. Haben Sie letzte Woche gehört? Der aktuelle Papst Leo hat ja die Journalisten weltweit aufgefordert, gegen Fake News vorzugehen. Ich muss es nicht mal mehr ausführen, das freut mich sehr. Wenn jemand, der die unbefleckte Empfängnis glaubt und daran, dass jemand von den Toten wieder aufersteht, gegen den Kampf für Fake News führt, da stößt Satire an die Grenzen der Leistungsfähigkeit. Und es ist doch, das ist ja auch erstaunlich, wie die Katholiken seit Jahrhunderten und auch die Christen ihr Buch missinterpretieren. Oder? Da guckst du da rein, studierst das Buch und hinterher sagst du, Moment mal, was? Unterdrückung indigener Völker, ja, geht in Ordnung, können wir machen. Ja, was? Unterdrückung der Frauen, Moment. Ja, geht auch. Ja. Das ist ein bisschen so, als ob du das kommunistische Manifest liest und hinterher sagst, okay, ich glaube, hier steht, wir sollten Aktien von Rheinmetall kaufen.
völlig bizarr. Du kannst mit dieser Kirche alles, und ich verstehe mich, ich will da bei der Kritik natürlich die aktuellen, die Pfarrer ausnehmen, die im Moment gerade hervorragende Arbeit in diesem Land leisten, weil sie in hunderten Fällen Kirchenasyl für Geflüchtete bieten. Respekt, ja. Aber ich frage mich, geht da nicht noch ein bisschen mehr Konsequenz? Könnte sie nicht irgendwann mal nächsten Sonntag irgendeinen Pfarrer vor die Kirche stellen und zu Alexander Dobrindt sagen, sorry, du kommst hier nicht rein. Also, nein, komm schon. Und diese Angst muss ja auch früh angelegt werden, die Angst des Katholizismus. Musste man den ganz Kleinen anfangen. Ich war ja in der Grundschule, war ich auch im Religionsunterricht, weil es damals noch keine Ethik gab. Finde ich auch schön, dass man sich irgendwann entscheiden kann zwischen Ethik und Religion. Mal einfach, naja. Und ich habe dann, ich saß da drin und habe mir das angehört und habe ich neugierig, habe ich gedacht, am Sonntag, das schaust du mir an. Ja, bin in die Kirche gegangen, habe mich elend gelangweilt und danach habe ich sogar gebeichtet. Kein Witz, weil ich dachte, das gehört halt so dazu. Und dann saß ich so im Beichtstuhl und der Pfarrer meinte, ja, und, was hast du ausgefressen? Und in dem Moment fiel mir ein, dass ich mich null vorbereitet habe. Also null, mir fiel nichts ein. Also ich habe improvisiert, ja, und habe ihm gesagt, dass ich gestern im Edeka was geklaut habe. Und dann meinte er, ja, dann betest du jetzt dreimal den Rosenkranz und schau, dass das nicht nochmal passiert. Und ich dachte im Moment, hey, cool, kann ich das Zeug dann behalten? Ja? Und dann fiel mir ein, dass ich es mir nur ausgedacht habe. Oh, und dachte mir, ich hätte gestern noch im Edeka. Na gut. Und ich habe auch da die Regeln der Gruppe übernommen, in der ich damals war. Ne? Ich habe tatsächlich auch jeden Abend vorm ins Bett gehen gebetet. Ne? Also so wie du als Kind betest. Ne? Machst das Vater unser und dann kommt der Katalog mit Wünschen. Also bitte mach dir eine 4 habe, mach, dass ich im Pokalfinale ein Tor schieße und wenn du schon dabei bist, ein anderer Bruder wäre auch geil. Und ich wusste damals schon, wie antiquiert diese 10 Gebote. Ich habe mir das angeschaut, dachte mir, was ist das denn eigentlich? Wie aus der Zeit gefallen ist die Hausordnung der Christen. Du sollst nicht begehren deines nächsten Weib. Ehrlich, da lacht der YouPorn-User. Deines nächsten Haus, sagen sie das im deutschen Immobilienverband. Du sollst nicht falsches Zeugnis ablegen, wider deinen Nächsten. Weiß das der Springer Verlag? Ich möchte mich jetzt nicht über Moses beschweren. Verstehen Sie mich falsch? Ja, das muss ein harter Job gewesen sein, das Zeug stundenlang in so eine Tafel zu kratzen. Ja, stellen Sie sich vor, wie der sich geärgert hätte, wenn er sich verschrieben hätte. Oder? Dann machst du stundenlang so. Und irgendwann schaust du drauf und sagst, du sollst nicht löten. Ah, verdammt mal. Du sollst Vater und Mutter ächten. Das ist auch so ein Gebot, verstehe ich überhaupt nicht. Du sollst Vater und Mutter ehren. Was ist das für ein Bullshit? Das ist doch Unsinn. Wenn du deine Kinder gleichwürdig liebst, nicht von oben herab behandelst, sondern respektvoll auf Augenhöhe, dann werden die dir immer Respekt beibringen, den Rest deines Lebens, ganz sicher. Und selbst wenn nicht, ich verstehe das nicht, wie man das zum Gebot machen kann. Du musst es ja nur zum Gebot machen, wenn du weißt, dass wir jahrhundertelang Kinder nicht so behandelt haben. Wenn ich im bekannten Freundeskreis sage, dass ich es für völlig legitim halte, die Beziehung zu den Eltern abzubrechen, dann gucken die Leute mich so erschrocken an, wie sie jetzt. Ja? Völlig unvorstellbar. Weil ich einfach sage, das ist eine Beziehung wie jede andere auch. Und bei jeder Liebesbeziehung, bei jeder Beziehung sollte man immer mal wieder hinschauen und sagen, bringt mir das was? Erfüllt mich das mit Glück und Freude? Und wenn nicht, dann nicht. Und dann kommt mir wieder Reaktion und sagt, ja, was sind deine Eltern? Ich weiß. Nein, aber die haben dich damals gefüttert, die haben dich großgezogen, die haben dir ein Dach über dem Kopf gegeben. Sag ich, ja, wäre auch noch schöner gewesen, wenn nicht. Ja, was sind deine Eltern? Sag ich, ja, ich weiß, aber entschuldige, die Entscheidung, Kinder zu kriegen, war doch allein ihre Entscheidung. Es ist die wahrscheinlich egoistischste Entscheidung, die du in deinem Leben treffen kannst. Du allein entscheidest, so ein kleines Lebewesen in den Schlamassel dieser Welt rauszuwerfen. Und zwar nur, weil du das gerade willst, mit wirklich überzeugenden Begründungen, wie, Schatz, ich glaube, wir sind soweit. Meine anderen Freundinnen sind auch alle Mütter, jetzt passt es gerade. Jeder Kauf eines Toasters hat eine bessere Begründung, als die Entscheidung, Kinder zu kriegen. Jeder. Und dann sind die Kinder da und dann lieben wir sie und kümmern uns um die Kinder und es ist wahnsinnig anstrengend und es ist auch wahnsinnig glückspendend und es ist toll. Aber weil es so viel Zeit kostet, Kinder gleichwürdig zu begleiten, bedürfnisorientiert zu begleiten, statt diesem normalen autoritären System und weil das System uns so am Wickel hat und wir da keine Zeit haben, machen viele eben das, was wir bei den eigenen Eltern auch gelernt haben. Ja? Immer schön von oben herab Anweisungen, dusselige Drohungen, wenn du das nicht, dann passiert das. Immer das wichtigste Ziel, das Kind muss funktionieren. Das ist überhaupt einer der scheußlichsten Begriffe, den wir in dieser Sprache haben, dass ein Kind funktionieren muss.
Ja, und dann wunderst du dich, wenn du später im Pflegeheim sitzt und dein Sohn kommt nur einmal im Jahr vorbei und schaut immer wieder auf die Uhr. Was meinen Sie, würden wir unsere alten Menschen ganz anders behandeln, wenn die uns gleichwürdig, auf gleicher Basis, als gleichwertig geliebt hätten all die Zeit? Mein Vater war ein Kriegskind. Sehr arme Jugend, wenn Sie wissen wollten, wie arm. Mein Vater hat mal zu Weihnachten ein Fahrrad geschenkt bekommen. Damit durfte er ein paar Wochen rumfahren und dann hat meine Oma es wieder weggesperrt und nächstes Weihnachten hat er es wieder geschenkt bekommen. Meine Oma war also nicht nur sehr sparsam, sondern auch eine sehr unerträgliche Frau. Und mein Vater wollte da raus, ist mit 17 freiwillig zur Bundeswehr, weil er es nicht mehr ausgehalten hat. Und er hat diese Kindheit, diese Armut der Kindheit mitgenommen. Wenn du es nicht anschaust, nimmst du es mit und du behältst es dein ganzes Leben lang bei sich. Und er wollte was aus sich machen, ja? Wollte wohlhabend sein, keine Angst mehr haben. Und er hat es geschafft, hat hart gearbeitet, einer der klügsten Menschen, die mir in meinem Leben begegnet sind. Als Kabarettist, linker Kabarettist, hat viele Wohnungen einfach so hart gearbeitet und es lief so gut, dass er viele Wohnungen zusammengekauft hat. Aber es ging immer nur ums Geschäft. Bei jedem Abendessen wurde immer nur über das Geschäft geredet. Und mein Vater hatte einen Schlüsselbund. Ich kann mich erinnern, dass jede Schlüssel von der neuen Wohnung dran kam, die ganzen Kellerschlüssel, Garagenschlüssel, und es wurde immer dicker, immer fetter, ein riesiger Schlüsselbund. Und ich weiß noch, dass dieser fette Schlüsselbund war für mich das perfekte Bild von Unfreiheit. Als er gestorben ist, habe ich dann erfahren, dass er mich enterbt hat. Und so, wenn ich drüber nachdenke, aus seiner Sicht konsequente Entscheidung, glaube ich. Er hatte zwei Söhne, der eine hat sich genau wie er sehr, sehr viel aus materiellem Besitz gemacht, konnte nichts damit anfangen. Insofern willst du, dass es wahrscheinlich bei dem landet, der es auch zu schätzen weiß. Und verstehen Sie mich nicht falsch, ich habe meinen Vater geliebt, bin auch nicht neidisch. Ich finde es nur schade, dass er das nie angeschaut hat und dass es so vieles andere erstickt hat. Als mein Vater ein junger Mann war, hat er Gedichte geliebt und geschrieben, hat als junger Mann mal einen Lyrikpreis gewonnen. Später hat er immer noch leidenschaftlich Gedichte geschrieben. Im Alter hat er sie nicht mal mehr gelesen. Die Angst davor, im Alter alleine zu sein oder arm zu sein, ist eine der größten Ängste, die in unserer Gesellschaft passieren. Überlegen Sie mal, was wir alles machen für Altersvorsorge. Wie hat uns die Angst vor einem Armut und Einsamkeit im Alter im Griff? Was tun wir nicht alles? Aktienfonds, nicht wahr? Rente, Betriebsrente, Riester-Rente, Rürup-Rente, ETFs, was wird da alles zusammengeschaufelt? Und jedes Mal, wenn irgendein Politiker, wenn Friedrich Merz, Carsten Linnemann oder Philipp Amthor, diese Mischung aus Teig und einer Sparkassenfiliale, wenn die das, die Rente an die Axt legen, dann blitzt die Angst ganz kurz auf. Du kannst uns zu so vielem bewegen. Und diese Angst, stellen Sie vor, wie wir leben würden, wenn wir keine Angst mehr davor müssten, im Alter allein zu sein. Stellen wir, was wir machen sollten, ist Pflegeheime, Altenheime abschaffen und wir errichten stattdessen Mehrgenerationenhäuser überall im Land. Wundervolle, prachtvolle Bauten, Signature-Buildings mit großen Fensterfronten im Innenhof, wo alle rumlaufen, kleine Kinder laufen rum, machen ganz viel Krach, um Leben zu erzeugen und weil die Alten eh kaum noch was hören. Die Alten laufen rum und begeistern alle anderen, indem sie die immer gleichen Geschichten erzählen, in denen lange, lange, wirklich sehr lange nichts passiert. Es wird zusammen gelacht, getanzt, gekocht, man passt aufeinander auf. Und das Tolle ist, jeder hat Zugang zu diesem Haus. Egal, ob du gespart hast, ob du Altersvorsorge betrieben hast, jeder hat einen staatlich garantierten Anspruch auf den Platz in einem solchen Haus. Und fragen Sie mich nicht, wie wir das in einem Land finanzieren sollen, das Hunderte von Milliarden für Rüstung ausgibt. So machen wir das. Wie würden Sie leben, wenn Sie keine Angst mehr haben müssten, im Alter allein zu sein, sondern wüssten, Sie kommen an einen Ort, wo Sie eingebunden sind, in Familien, in Generationen, wo Sie wahrgenommen werden, wo sich man sich um Sie kümmert. Ich kann Ihnen sagen, was passiert. Der Kapitalismus bricht zusammen. Ganz sicher. Dieses System basiert nur auf Angst. Und ich sage es in Großbuchstaben, weil Kleinbuchstaben nicht ängstlich genug machen. Angst, das ist das Prinzip, das funktioniert. Deswegen hat die AfD auch so leichtes Spiel. Natürlich, ja, das ist ganz klar, weil die AfD Ängste aufnimmt. Völlig klar. Die
AfD, es hat immer, die haben Ursache und Wirkung verstanden. Die AfD macht Angst, die haben in ihrem Strategiepapier erzählt, dass sie Destabilisierung wollen. Das ist das wichtigste Ziel, Chaos stiften, Unruhe stiften, um sich dann als starker Retter zu präsentieren. Das heißt, die Ursache ist, die AfD macht Angst und die Wirkung ist, 55% der AfD-WählerInnen wählen diese Partei, Zitat, weil die verstanden haben, dass die Menschen sich nicht mehr sicher fühlen. Ursache und Wirkung, die haben es verstanden. Es basiert auf dem Prinzip Angst und warum das so gut funktioniert bei konservativ denkenden Menschen, es liegt an der Gehirnstruktur. Und das klingt jetzt wie eine Vorbereitung zu einer Pointe, aber es ist tatsächlich reine Wissenschaft. Ich weiß nicht, ob Sie die Ergebnisse kennen der Studien, wie das linksprogressive Gehirn sich vom konservativen Gehirn unterscheidet, Dutzende von Studien. Das konservative Gehirn ist ungefähr so aufgebaut. Das progressiv-linke Gehirn ist so aufgebaut, du hast ein Großhirn, Kleinhirn, dann gibt es einen Teil Israel-Kritik und dann eine normale Amygdala. Das konservative Gehirn ist so aufgebaut. Großhirn, Kleinhirn, Gewerbegebiet und dann eine vergrößerte Amygdala. Und die Amygdala steuert nun mal die Furchtkonditionierung. Will sagen, wissenschaftlich bewiesen, sind konservative Menschen stärker von Ängsten getrieben. Deswegen kannst du auch mit jedes Problem vor ihnen mit demselben Argument lösen. Zu viel Geflüchtete, mehr Sicherheit. Zu wenig Fachkräfte, mehr Sicherheit. Kein Parkplatz in der Innenstadt, mehr Sicherheit. Übler Geruch auf der Zunge, mehr Sicherheit. Es reicht vollkommen. Und die AfD hat das verstanden, Angst machen. Und als ob die Angst vor dem raufziehenden Faschismus oder vor den Wahnsinnigen im Weißen Haus, die die Welt destabilisieren, nicht genug wäre, sind ja in der letzten Zeit noch ein paar passable neue Ängste dazugekommen. Ach, nicht schlecht, oder? Wahnvorstellungen von Überwachungen durch Palantir oder ein destabilisierter Nahe Osten durch einen völkerrechtswidrigen Angriffskrieg oder Was gibt's noch für Ängste? Ja, natürlich Klima, immer im Background, hat uns alles beim Wickel. Wenn du dich in dieser Welt umschaust und eigentlich nicht 24 Stunden in Sorge bist, da sollte man dir ganz laut zurufen, geh zur Therapie. Ich habe neulich in Nürnberg einen Mann getroffen, der ernsthaft von sich behauptet hat, er hätte keine Angst. Nee, ich habe keine Angst, nee. Aber sagen Sie, Sie wissen schon, nicht wahr, dass wir 7 von 9 planetaren Belastungsgrenzen bereits gerissen haben. Ja. Und Sie wissen, dass wir mit der Gaskarte eine Wirtschaftsministerin haben, die Solar langsam abschafft. Ja. Und Sie wissen, dass in unserem Land alle Probleme gelöst werden, indem Friedrich Merz, Lars Klingbeil und Markus Söder auf die Ärmsten eindreschen. Ja, ich nenne sie ja Dick, Trick und Fuck. Witzig. Aber Sie wissen, dass zusätzlich der reichste Mann der Welt ein durchgeknallter Rechtspopulist ist, der uns alle Chips in die Gehirne einsetzen will, um unsere Gedanken lesen zu können und der möglichst bald zum Mars fliegen will, um dort ungestört den Hitlergruß zu üben. Ja, das weiß ich. Und Sie wissen, dass Donald Trump der mächtigste Mann der Welt ist. Naja, und Sie wissen, dass wenn es mit dem Fachkräftemangel bei Attentätern irgendwann mal vorbei ist oder der Sonnenbräuner, der seinen Kopf wie eine Clementine aussehen lässt, die man zu lange im Obstkorb gelegen hat, explodiert vor seinem Gesicht oder er fällt beim Golfspielen kopfüber nach vorn und bleibt im Teich stecken. Ja. Oder er sagt aus Versehen mal was wahr ist und bekommt vor Schrecken Schlaganfall. Ja, oder die Melania schaut mal genauer in die Epstein-Files und dann kocht sie dem Donald was erstaunlich nach Bittermandeln riecht. Ja. Oder unser aller Traum wird wahr und der rote Fleck auf seinem Hals wird lebendig und beißt ihm den Kopf ab. Oder er drückt auf den roten Knopf, ja, weil er in Aufregung ist, hat aber vergessen, dass er nicht mehr im Weißen Haus ist und fällt aus der offenen Flugzeugtür. Ja, genau. Sie wissen, dass dann J.D. Vance der mächtigste Mann der Welt ist, ein durchgeknallter Rechtspopulist, der Donald Trump mal als Hitler bezeichnet hat, der ihm jetzt in den Arsch kriecht, der in Europa es für Faschismus hält, wenn wir die Rechte von Frauen im Netz besser schützen und der wahrscheinlich noch sehr viel schlimmer wird als Donald Trump. Ja, das weiß ich alles. Ja, aber wie kann man denn da keine Angst, wie? Ja, ich habe einfach eine verdammt gute Therapeutin.

Liebe Freunde, hier ist das Freie Radio Kassel mit der aktuellen Ausgabe der Sendung Kabarett Live. Soweit die erste Hälfte des Auftritts von Max Uthoff, aufgenommen am 25. März 2023, nee Quatsch, 2026 natürlich, in Kassel hier im Anthroposophischen Zentrum vor ausverkauftem Haus und vor begeistertem Publikum, wir haben es gehört. Die zweite Hälfte folgt dann gleich, jetzt zunächst ein bisschen Musik zwischendurch, das ist Musik von den Memorials und der Song heißt Dropped Down the Well.

0: The Memorials waren das mit aktueller Musik aus dem Jahr 2026. So, Freunde, hier im Freien Radio Kassel geht's weiter mit Max Uthoff und seinem Auftritt vom 25. März 2026 aus dem Anthroposophischen Zentrum. Ja, Max Uthoff inzwischen wahrscheinlich einer der meistgehörten Kabarettisten hier in der Gegend, denn die Frauke Stehl, die lädt ihn so alle ein, zwei Jahre oder drei Jahre ein, hier mit seinem aktuellen Programm hier in der Gegend aufzutreten, in Kassel. Oder auch in Lofelden oder in Gudensberg und in anderen Orten. Er kommt auch wohl dann im Herbst wieder nach Gudensberg, wenn ich es richtig gesehen habe. Er war voriges Jahr, im Jahr 2025 ist er hier gewesen. Er hat ein gemeinsames Programm mit seiner Tochter gemacht. Da bin ich aber leider nicht da gewesen. Da konnte ich nicht an dem Tag. Aber jetzt bei dem aktuellen Programm, da war ich wieder dabei. Und deswegen können wir uns das jetzt auch anhören. Die zweite Hälfte des Programms von Max Uthoff. Und wir können uns auch wirklich scharfes, knallhartes Politkabarett freuen mit deutlicher Aussage und deutlicher Tendenz, würde ich mal sagen, so wie sich das beim guten Kabarett gehört. Also dann viel Spaß mit Max Uthoff.
1: Dankeschön. Manchmal ist das Ich auch auf eine fast berührende, fast bezaubernde Art und Weise verunsichert. Am 25. Dezember 1937 trafen in London zwei Fußballmannschaften aufeinander, Charlton Athletic und der FC Chelsea. Im Tor von Charlton stand Sam Bartram, einer der besten Torhüter seiner Generation. Kurz nach Beginn des Spiels zog dichter Nebel auf. Das Spiel ging weiter und schon bald konnte Bartram viele der Spieler nicht mehr genau erkennen. Irgendwann hat er das Gefühl, dass seine Mannschaft den Gegner total dominiert, weil sich das Spiel ausschließlich in der anderen Hälfte zutrug. Der Nebel wurde immer dichter. Irgendwann sah und hörte Bartram nichts mehr. Er stand im Tor und wartete ab. 15 Minuten, 20 Minuten. Er wusste nicht, was los war, aber er hielt sich bereit. Da tauchte aus dem Nebel eine Gestalt auf und ging auf Bartram zu. Es war ein Polizist und er sprach ihn an und fragte: Was machen Sie noch hier? Das Spiel ist vor einer Viertelstunde abgebrochen worden. Das Ich kann natürlich auch sehr, sehr viel länger verunsichert sein. Der japanische Soldat Noro Takamura, er hat mal für Japan gekämpft im Zweiten Weltkrieg, und zwar in Indonesien, im Guerilla-Einsatz als Einzelkämpfer. Und er harrte aus, lange, lange, wirklich lange. Er wurde dann von indonesischen Soldaten überwältigt, 1974. Stellen Sie sich vor, Sie leben 30 Jahre im indonesischen Dschungel als Einzelkämpfer und kommen raus und sehen, wie die Leute in bunten Klamotten in Diskotheken zu Everybody Was Kung Fu Fighting tanzen. Da gehst du wieder zurück, oder? Wie verunsichert muss ein Ich sein, wenn es rauskommt und das uns gar nicht mehr erkennt, für das es mal irgendwann gekämpft hat. Ja, Sprache schafft Bewusstsein, das ist sehr verunsichernd, wenn du für das, was draußen passiert, keine Begriffe mehr hast. So wie jetzt zum Beispiel auch in Amerika, was ist da, was da passiert gerade? Ist das Demokratie, ist das Nepotismus, ist das Oligarchie, ist das Plutokratie, ist das Fasche, ist das, oder ist das nur peinlich? Vielleicht gibt es das richtige Wort auch noch nicht, vielleicht haben wir noch kein Wort für den Umstand, dass der Führer der sogenannten freien westlichen Welt ein Land im Nahen Osten völkerrechtswidrig bombardiert, nur um davon abzulenken, wie viel Zeit er mit einem kranken Pädophilen auf einer Insel verbracht hat. Vielleicht gibt es das Wort dafür noch gar nicht. Manchmal gibt es das richtige Wort, Angriffskrieg. Darf aber nicht gesagt werden. Ne? Und das war zu hübsch. Ich weiß nicht, ob Sie es gesehen haben. Sie sollten sich das anschauen auf YouTube. Die Pressekonferenz vor zwei Wochen, glaube ich, war es, wo Thilo Jung, der Journalist, Stefan Cornelius, den Regierungssprecher, der unwahrscheinlich gut gelaunt schon wieder da saß, genervt hat, nicht wahr? Weil er hören wollte, dass er das Wort für die Regierung ausspricht. Ja? Und dann ging das minutenlang hin. Und der Jung hat immer nachgebohrt. Und der Cornelius wurde immer verkniffener, eben saß dann da. Und irgendwann hast du gedacht, so, jetzt bricht es gleich aus ihm raus. Jetzt platzt er gleich. Und dann sagt er ganz laut: Also gut, wenn ihr es hören wollt, Voldemort. Seid ihr zufrieden? Voldemort. Wunderschön. Das müssen Sie sich anschauen. Es wird ständig zurzeit falsch etikettiert und wegbezeichnet. Karin Mioska zum Beispiel sitzt da gar nicht in ihrer Sendung und befragt Tino Chrupalla kritisch, sondern sie normalisiert Rechtsextremismus. Bei den Epstein. Wir müssen nämlich ein bisschen nachsichtig sein mit Frau Miosga, nicht wahr? Die lädt sich deswegen immer regelmäßig AfD-Politiker in ihre Sendung, weil sich sonst keiner mit ihr unterhalten will. Oh, das klingt fast nach Mitleid, meine Herren. Auch bei Epstein, bei dem Epstein-Case, nicht wahr? Da gibt es keine minderjährigen Frauen, wie von manchen Medien behauptet wird. Sind es Minderjährige, sind es Kinder, sind sie volljährig, dann sind es Frauen. Minderjährige Frauen ist ein Oxymoron, Widerspruch in sich, so wie SPD-Hoffnungsträger oder rechtes Gedankengut oder katholischer Sektenbeauftragter ist auch hübsch. Und bei dem Epstein-Fall geht es auch um sexualisierte Gewalt an Kindern und Frauen und nicht um einen Sexskandal. Denn Sex ist immer einvernehmlich, da hat kein Sex stattgefunden. Von Sex könnte man nur sprechen, wenn tatsächlich irgendwann mal jemand freiwillig Sex mit der royalen Bumsbirne Prince Andrew gehabt hätte. Sprache schafft Bewusstsein. Die Sprache von Donald Trump schafft sogar Bewusstlosigkeit. Er war ja vor ein paar Monaten in der Schweiz, da wo es teuer ist. Ja, Sprache muss auch mal wehtun, Herrschaften. Und da hat Trump ja eine Rede gehalten, die die Grenzen der Rhetorik erweitert hat. Ja, in Bereiche, die noch nie zuvor ein Mensch betreten hat. Originalzitat Donald Trump: There are windmills everywhere. They are losers. There are windmills everywhere. They are losers. Und wie hat die versammelte Weltöffentlichkeit reagiert? Statt ihn sanft am Arm zu nehmen, in ein Nebenzimmer zu führen, wo sich ein Arzt um die richtige Dosierung der Medikamente kümmert, gab es am Ende eine orthopädische Sensation. Standing Ovations trotz fehlendem Rückgrat. Manchmal ist es nur ein ganz, ganz schmaler Grat zwischen Standing Ovations und stillgestanden. Ich glaube, wir müssen die Sprache von Donald Trump inzwischen schon mit Begriffen aus der Kunstgeschichte angehen. Ja? Mein Lieblingszitat von ihm ist ja: Da ist eine Wolke aus Lügen über mir, die nicht existiert. Das lappt doch schon schwer ins Dadaistische, muss ich sagen. Die Sprache von Friedrich Merz würde ich jetzt eher im späten Biedermeier verorten. Die Redekunst von Fritze Merz besteht ja darin, in unbedachten Momenten, also oft, einfach mal rauszulassen, ungefiltert, was ihm gerade durch die Rübe rumpelt. Und wenn ihm dann alle Welt hinterher bestätigt, dass das aber jetzt erstaunlich fremdenfeindlich war, dann reagiert er mit all der Souveränität, der sich in 70 Jahren zusammengearbeitet hat, und schmollt. Wie so ein Siebenjähriger. Und wenn er damit nicht durchkommt, versucht er, das von ihm Gesagte zu präzisieren, um es zu verharmlosen, was immer dem Versuch gleicht, Erbrochenes mit Eau de Toilette zu besprühen. Schauen Sie sich nur an diese Wahlkampfrede, die er vor 3 Wochen gehalten hat, ich glaube in Rheinland-Pfalz, wo er sich hingestellt hat und stolz davon erzählt hat, dass er Donald Trump erzählt hat, wie wir in Deutschland ja, die Anträge auf Migration, die Zahl der Migrationswilligen um 60% gesenkt haben. Ja. 60%, habe ich ihm gesagt. Habe ich gesagt, 60% habe ich gesagt, nicht wahr? Und dann hat der Präsident gesagt, really? Und ich habe gesagt, really, Mr. President? 60% habe ich gesagt. Und dann hat der Präsident nochmal gesagt, really? Und ich habe gesagt, ja, Präsident, really? Und das Volk jubelt und er hat glühende Bäckchen, Fritze. Und er merkt in dem Moment nicht, worüber er spricht, was diese Zahl beinhaltet. Wie viel Elend, wie viel Hoffnungslosigkeit, wie viel Traurigkeit. Aber er steht nur da, seine Bäckchen glühen und du merkst, er versteht es nicht. Er fühlt sich, du siehst ihm an, er ist wie ein 12-Jähriger, der seinen Kumpels gerade stolz erzählt, dass er mutig genug war, das im Edeka zu klauen. Fritze Merz, Wahnsinn. Einer, der ja auch gerne mal ohne Kompass durch den Wörthersee rudert, ist der Söder Markus. Er hat vor ein paar Wochen gesagt, er sei zwar kein Völkerrechtsexperte, so weit, so korrekt, aber er halte die Aufregung über die Entführung des Präsidenten von Venezuela, Maduro,

Die Gru. Zweite Harry Potter-Anspielung heute Abend. Nicht, dass der Abend in den Mainstream kippt. Steve Bannon hat gesagt, Bürgerkrieg gibt es erst im November bei den Midterms, bei den Zwischenwahlen in den USA. Da hat er schon angekündigt, dass die Wahlen durch den Eisterror dann im Sinne der Regierung gestaltet werden. Bis dahin müssen wir noch abwarten, nicht wahr? Und um abzulenken, macht man was am besten? Internationales Sportereignis, ganz klar. Das ist immer am schönsten, um gute Stimmung zu machen. Fußball WM auch in den USA. Die Eröffnungsfeier wird choreografiert von Leni Riefenstahl. Und den Mannschaften aus Südamerika sei jetzt schon dringend empfohlen, nicht mit dem Boot anzureisen. Und dass man zu all dem, zu den Opfern auf Epstein Island, den unschuldigen Menschen in südamerikanischen Gewässern oder in amerikanischen Innenstädten, nicht ein Wort unseres Kanzlerdarstellers hört, nicht eine Äußerung, die so etwas wie Haltung oder Rückgrat bezeugen würde, dafür gibt es auch ein passendes Wort. Es lautet erbärmlich. Natürlich. Dem Kapitalismus ist übrigens völlig egal, was da unter ihm veranstaltet wird, wie man das nennt. Der Kapitalismus hat ja mal tatsächlich als linke Idee angefangen. Also es war der Wunsch der Gewerbetreibenden, der Bauern, die die Produkte des alltäglichen Lebens selbst hergestellt haben, die gefälligst auch selbst verkaufen zu können und davon von dem Gewinn auch sich was Schönes leisten zu können. Es war Auflehnung gegen die Feudalherrschaft, Auflehnung gegen den Adel. Wie hat das eigentlich angefangen? Wie hat das mit dem Adel eigentlich begonnen? Du, pass auf, ich bin ab jetzt von hier. Was? Von hier, ja, ich bin ja auch von hier. Nein, ich möchte auch so heißen, also von hier. Aha, wenn du meinst. Okay, könntest du mir was von deinem Weizen geben? Ja, klar, der Preis ist im Moment, nein, ich möchte nicht zahlen, ich hätte es gern so. Was? Bist du von allen guten Geistern verlassen? Nee, ich bin von hier. Ja, das habe ich jetzt verstanden, aber warum soll ich dir meinen Weizen umsonst geben? Wieso dein Weizen? Der wächst ja hier und ich bin ja von hier. Also gehört das alles ja mir irgendwie. Ach, so läuft der Hase. Aha. Ja, warum nicht? Ich bin übrigens jetzt zu. Wozu? Nee, von und zu. Ah, interessant. Und das ist so ein bisschen wie von hier. Okay. Mhm. Habe ich mir irgendwie anders vorgestellt. Schau mal, der da hinten. Oh, der ist vielleicht nicht schlecht. Könnten Sie uns vielleicht alles geben, was Sie haben? Wir sind von hier und von uns zu. Aber ich bin frei, Herr. Nee, jetzt nicht mehr. Jetzt gehört das alles. Nein, ich meine, ich bin frei, Herr. Und was heißt das? Na, das ist wie von und hier und von zu, nur noch ein bisschen höher. Was sagst du dazu von hier? Du bist von hier, ich bin von und zu. Achso, ja, richtig. Ja, gut, was machen wir dann? Da hinten, wie wär's mit dem? Vergessen Sie's, der Mann ist Baron. Und der da hinten? Hallo, ich bin Graf. Leute, so habe ich mir das nicht vorgestellt. Ich möchte einfach ein geiles Leben haben und nicht mehr arbeiten. Pass auf, wir machen Folgendes. Da hinten kommt eine Gruppe Bauern. Wir machen Folgendes. Du, Freiherr, ja, raubst ihnen die ganze Ernte. Ihr, Graf und Baron, sucht euch ein paar Landstreicher, drückt den Waffen in die Hand, ernennt sie zu Rittern und erschlagt alle Bauern, die sich wehren. Und von uns zu und von hier, wir malen uns schon mal ein schönes Wappen. Einverstanden? Oh, ja, Hauptsache, ich muss nicht mehr arbeiten. Wohin? Wohin diese Entwicklung mit diesem degenerierten Adel dann geführt hat im Laufe der Jahrhunderte, sieht man ja unter anderem bei Gestalten wie Marius, nicht wahr? Dem Sohn von Mette Marit, der ja auch immer ein bisschen so wirkt wie Draco Malfoy mit Strohhalm in der Nase. Dritte Harry Potter-Anspielung in einer Halbzeit, astreiner Hattrick-Herrschaften. Selbst die Verteidigerin, die Strafverteidigerin von Marius hat gesagt, wenn Arschloch sein ein Straftatbestand wäre, dann wäre er schuldig. Fairerweise muss man sagen, dass der Straftatbestand die Justiz jedes Landes überlasten würde. Gar keine Frage. Mit dabei wäre dann auch so Typen wie Prinz Andrew, bei dem es jetzt dann doch langsam Zeit wird, finde ich, mit seinem Chauffeur durch einen Tunnel in Paris zu fahren. Wir in Deutschland haben es ja 1918 auch verpasst, den Adel so zu verabschieden, wie es sich gehört hätte, nämlich Henker mit Burnout. Und wenn Sie glauben, das Thema sei nicht wirklich aktuell, dann fragen Sie doch einfach ganz kurz, wer die größte Grundbesitzerin in Deutschland ist. Fürstin Gloria zu Turn und Taxis, die ja den für sie auch anstrengenden Kampf mit dem Nachdenken häufig verliert. Und die,
die sich gerne mal in der Öffentlichkeit so äußert, dass man ihr laut

0: Was? Der Bub kriegt Alice. Ach so, danke. Im Freien Westen herrschte also über Jahrhunderte die Männer, nicht wahr? Die über die nötigen finanziellen Mittel, die Machtpositionen und den Unterdrückungsapparat besaßen, um Frauen und Arme zu gängeln. Gut, wenn du es so beschreibst, nicht wahr? Klingt es nicht hübsch, da will ja auf Dauer dann auch nicht, wollen da auf Dauer auch nicht viele mitmachen. Deswegen braucht ja jedes System immer ein Narrativ, eine Erzählung, die sie den Leuten zuruft, nicht wahr? Die den Schaulustigen und Neugierigen zuruft.
1: Bitte gehen Sie weiter, hier gibt es nichts zu sehen.
0: Diese Erzählung war über Jahrhunderte die Folge im Erbadel, also Aristokratie. Das heißt, du hattest entweder Glück oder hattest eben Pech in der Geburtslotterie. Aber irgendwann war den Leuten das mit dem Glück nicht mehr genug. Irgendwann wollten sie selbst ein bisschen ein besseres Leben haben und zwar nicht abhängig von Geburt oder nicht. Folge: Revolution. Das bedeutet, die arme Marie Antoinette war morgens noch ganz umsonst beim Friseur. Die Revolution hat dann zum ersten Mal für sowas wie soziale Mobilität gesorgt und dann kam der Kapitalismus. Der hat das auch weiterverfolgt, hat aber ein Problem, nämlich, wie der Olle Karl Marx schon richtig erkannt hat, nämlich das Problem der Akkumulation. Die Gewinne der Besitzer der Produktionsmittel, also Fabriken und Werkzeuge und dergleichen, werden reinvestiert und sorgen so auf Dauer für immer hübschere Gewinne und auf der anderen Seite leider für eine überhübschere Ungleichheit. Ja, das war nicht gut. Ja, und deswegen haben sie eine neue Erzählung gebraucht. Ja, eine neue Erzählung, die den unteren Leuten sagt, Leute, hier ist alles in Ordnung. Nicht wahr? Denn Glück reicht als Erklärung auf Dauer nicht aus. Glück ist unerträglich. Was war die unangenehmste Figur in Donald Duck-Heften? Gustav Gans, oder? Noch weit vor Kater Carlo. Gustav Gans, dieser Schmierlappen, völlig ohne Humor und dauernd im Glück nicht auszuhalten, der Typ. Ne? Christian Lindner mit Locken. Furchtbar, furchtbar. Glück reicht nicht aus als Begründung, nicht mal den Glücklichen selbst. Zitat Max Weber: Der Glückliche begnügt sich selten mit dem Besitz seines Glückes. Er hat darüber hinaus den Anspruch, auch ein Recht darauf zu haben. Er will überzeugt sein, dass er es verdient hat, vor allem im Vergleich mit den anderen. Das heißt, man braucht eine neue Erzählung im Kapitalismus, die die Leute beruhigt, nicht wahr? Die ihnen erzählt, dass das alles so in Ordnung ist. Und dann hatte man eine gute Idee und hat gesagt: Leute, hört mal zu. Wir haben Folgendes, ja, da gibt es jetzt welche, die immer reicher werden und die anderen nicht, aber das Tolle ist, es hat nichts mehr mit Zufall zu tun, nichts mehr mit Glück, so nice, oder? Fühlt sich schon gut an. Nein, alles ist jetzt das Ergebnis von Leistung. Alles klar? Gut.
1: Dann bitte weitergehen, hier gibt es nichts zu sehen.
0: Das heißt, das ist die Erzählung der Leistungsgesellschaft, die wir seit 2 Jahrhunderten haben, dass die Leute der Führungskräfte in Politik und Wirtschaft ihren Job da haben und ihre Verdienste, weil sie es auf unsere Fähigkeiten verdienen. Abgesehen von offensichtlichen Ausnahmen wie Katharina Reiche. Die Aristokratie wurde abgeschafft und ersetzt durch die Meritokratie. Wir leben in einer Meritokratie, in einem Verdienstadel. Einfach, vereinfacht ausgedrückt, die Leute haben und bekommen das, was sie sich aufgrund ihrer Fähigkeiten, ihrer Meriten verdient haben. Diese Meritokratie hat mal zunächst kein Problem mit Ungleichheit. Im Gegenteil, sie hält sogar für einen Motor wirtschaftlichen Wachstums. Alles, was die Meritokratie verspricht, ist soziale Mobilität. Sie ruft den Leuten zu: Seht ihr den Aufzug, mit dem man es ganz nach oben in der Gesellschaft schaffen kann? Da könnt ihr auch mitfahren, nicht wahr? Wenn ihr euch richtig anstrengt. Aber irgendwann hat man im Laufe der letzten Jahrzehnte gemerkt, dass die Vermögenszuwächse hauptsächlich den oberen 1% zukommen, dass also immer nur die Leute aus derselben Schicht bis ganz nach oben fahren. Und die Leute wurden ein bisschen unruhig und haben gesagt: Leute, ich glaube, der Fahrstuhl ist kaputt. Kann da jemand mal bei Schindler anrufen? Und um sie zu beruhigen, hat man den Leuten gesagt: Sorry, haben wir ganz vergessen. Ihr braucht ja eine Karte für den Fahrstuhl, wie im Hotel, kennt ihr? So eine Karte, die ihr vorhaltet und dann könnt ihr ganz nach oben. Und die Karte heißt Bildung, Bildung, Bildung, Bildung. Oder wie es Tony Blair mal formulierte, Bildung, Bildung, Bildung. Barack Obama hat es viel eleganter ausgedrückt, Bildung, Bildung, Bildung. Wieder eine Falschbezeichnung, denn was die Leute da in den letzten Jahrzehnten meinten, ist nicht Bildung, sondern Ausbildung. Im Kapitalismus braucht es keine Bildung, es braucht Ausbildung, vergleichbare Abschlüsse. Es braucht Bachelor, Examen, Abitur, vergleichbar angepasstes Wissen. Ja, Bildung ist was ganz anderes. Bildung ist das Gegenteil. Bildung ist kritisches Denken. Entfaltung eigener Potenziale. Das ist Bildung. Oder? Oder wie es mal Immanuel Kant vergeblich zu Alice Weidel sagte: Habe Mut, dich deines eigenen Verstandes zu bedienen. Vorgestern klingelte es wieder an

0: einer Tür. Vor der Tür stand ein ungefähr 60-jähriger Mann, Typ Oberstudienrat. Und ich fragte ihn, was er wollte. Und er sagte, hallo, mein Name ist Schulze Schlutzius, ich bin Bildungsbürger. Das tut mir leid. Wie bitte? Lassen Sie mich raten, Oberstudienrat? Woher wissen Sie das? Hören Sie, ich habe gehört, dass Sie vorhaben, in Ihrem Programm sich über Abschlüsse lustig zu machen. Naja, nicht lustig. Ich meine nur, dass wir es in den letzten Jahren ein bisschen damit übertrieben haben. Ach, Ihnen ist aber schon klar, Bildung ist wie Rudern gegen den Strom. Wenn man damit aufhört, rudert man zurück. Lao Tzu. Bildung ist für mich alles, was man hat, wenn man vergessen hat, was man in der Schule gelernt hat. Albert Einstein. Bildung ist immer noch die wichtigste Waffe, die man verwenden kann, um die Welt zu verändern. Nelson Mandela. Für mich persönlich ist Schule nicht so wichtig. Mark Twain. Der Mensch ist, was er sein soll, nur durch Bildung. Georg Friedrich Wilhelm Hegel. Bildung kommt vom Bildschirm, nicht von Buch, sonst hieß es ja Buchung. Dieter Hildebrand.
1: Entschuldigen Sie mal, das letzte Zitat war jetzt inhaltlich nicht so zielführend, ja?
0: Mir egal, ich bin Dieter Hildebrand-Preisträger.
1: Ach so, aha. Also auch so eine Art Titel, ja?
0: Nein, eher der Beweis dafür, dass ich in dieser Gesellschaft funktioniere.
1: Ja, aber hören Sie, Sie werden doch nicht bestreiten können, dass eine bestimmte Form von Bildung den Menschen auch formt, nicht wahr? Dass so ein Doktortitel etwas aussagt über den Charakter eines Menschen.
0: Meinen Sie den von Dr. Goebbels oder den von Dr. Mengele?
1: Sarkasmus, das ist typisch für Sie.
0: Hören Sie, ich sage nur, dass wir das mit diesem Glauben an gute Abschlüsse in den letzten Jahrzehnten übertrieben haben und deswegen Gefahr laufen, manche Menschen auszuschließen.
1: Ja, aber Sie werden sich doch sicherlich auch freuen, wenn Ihre Tochter Ihr Studium mit einem Examen abschließt.
0: Das ist schwierig, sie hat ja kein Abitur.
1: Sie hat was?
0: Mit 14 hat sie Depressionen bekommen, dann haben wir sie aus der Schule genommen, dann hat sie stabilisiert und die mittlere Reife nachgemacht.
1: Ja, aber Sie wissen doch, was da passieren kann.
0: Was denn?
1: Naja, kein Abitur, kein Examen, nicht wahr? Mittelmäßiger Job, schlechtes Einkommen, Krankheit, Armut, Drogen, Prostitution, Bahnhof, Zoo.
0: Sie werden lachen, dieselbe Gedankenkette hatte ich auch. Bin ja auch bildungsbürgerlich sozialisiert worden.
1: Ja, also, und was haben Sie unternommen?
0: Ich habe mir mal angeschaut, worum es geht und dann festgestellt, dass es hier nicht um meine Ängste geht, sondern darum, dass meine Tochter ohne Erwartungshaltung von mir ihren Weg geht und dass sie zufrieden ist, das würde mir reichen, und dass sie eine Sache im Leben vermeidet.
1: Ah ja, und das wäre?
0: So ein ängstlicher Spießer zu werden wie Sie.
1: Also jetzt immer, bei Ihnen ist ja Hopfen und Malz verloren.
0: Und er drehte sich um und wollte schon gehen. Da fiel ihm noch etwas ein und er kehrte um und sagte,
1: können Sie mir noch einen Gefallen tun?
0: Welchen denn?
1: Könnten Sie vielleicht trotzdem noch ein Zitat für Bildungsbürger in Ihr Programm einbauen?
0: Also okay, später.
1: Dankeschön.
0: Und dann ging er mit hängenden Schultern. Der Glaube an gute Abschlüsse in den letzten Jahrzehnten hat dazu geführt, dass fast alle wichtigen Positionen in Wirtschaft und Politik mit Menschen besetzt worden sind, die über einen höheren Bildungsabschluss verfügen. Man hat die Erkenntnis von Bertolt Brecht, armer Mann und reicher Mann standen da und sahen sich an. Da sagt der Arme bleich, wäre ich nicht arm, wärst du nicht reich. Erweitert, drauf der Reiche voller Ungeduld, wenn du kein Abi hast, bist du selber schuld. Und verstehen Sie mich nicht falsch, natürlich brauchen bestimmte Berufe notwendige Qualifikationen. Ja, Herztransplantationen sollten nicht von Homöopathen gemacht werden. Mehrgeschossige Häuser sollten nicht von Leuten konstruiert werden, die nur einen Origami-Kurs besucht haben. Das Entscheidende ist, dass wir es mit dem Glauben an gute Abschlüsse übertrieben haben. Denn wo gibt es einen Zusammenhang zwischen einem guten Abschluss und einem Sinn für das Gemeinwohl? Schauen Sie sich John F. Kennedy an. John F. Kennedy hatte einen Beraterstab, der über die glänzendsten Zeugnisse der USA verfügte. Und diese Fachleute haben Amerika schnurstracks in den Wahnsinn des Vietnamkriegs geführt. Barack Obama und seine bestens ausgebildeten Technokraten haben die Finanzkrise wie gelöst? indem sie die Banken die Schulden abgenommen haben und die ganzen Kosten irgendwann den Steuerzahlern aufgedrückt. Wo besteht ein Zusammenhang zwischen im Sinn für Gemeinwohl und guten Abschlüssen? Und wenn wir das übertreiben, laufen wir Gefahr, Menschen aus der politischen Repräsentation auszuschließen. Im Deutschen Bundestag sitzen 630 Bundestagsabgeordnete. 459 davon kommen aus Recht, Wirtschaft und Verwaltung. Über 90% der Bundestagsabgeordneten sind Akademiker, aber nur 20% in der Bevölkerung. Weniger als 2% der Abgeordneten haben einen Hauptschulabschluss. Welches Volk wird da vertreten? Oder vielleicht nur ein Teil des Volkes? Es könnte doch sein, dass sich manche bei dem selbstständigen Malermeister denken, Tino Chrupalla, denken, okay, ist ein Arschloch, aber wenigstens kein Studiertes. Die Linken hat in den 60er und 70er Jahren einen hohen Prozentsatz an Wählern aus dem Arbeitermilieu, weil diese Menschen auch in der Linken repräsentiert waren. Heute hat die Linke einen Akademikeranteil von 75% und wird hauptsächlich aus akademischen Milieus gewählt. Du kannst dich leidenschaftlich für die Belange der ökonomisch Abgehängten einsetzen. Was nützt das, wenn du sie nicht mehr repräsentierst? Ja? Einem Team zuzujubeln, das fast nur aus Leuten besteht, die nichts mit dir zu tun haben. Ja, das klappt vielleicht beim FC Bayern, aber... Und auch die Anhänger der Meritokratie wissen natürlich, dass ihre Philosophie, ihr Narrativ, ihre Erzählung nur dann funktioniert, wenn es Chancengleichheit gibt. Also wenn jeder die gleiche Möglichkeit hat, sich die Karte für den Aufzug zu besorgen. Und da sieht es nicht wirklich gut aus. Chancengleichheit in unserem Land fängt schon ganz früh nicht gut an. 2 gleich gute Arbeiten in der Schule. Steht Moritz drauf, ist eine 2. Steht Murat drauf, ist es eine 4. Wie viele DAX-Vorstände mit Migrationsgeschichte kennen Sie? Wie viele aus dem Arbeitermilieu? Was glauben Sie, warum halten wir Bildungsbürger so hartnäckig an dem mehrgliedrigen Schulsystem fest? Weil wir wissen, wie rar die Plätze da oben besetzt sind. Und weil wir auch wissen durch aktuelle Studien, wie viele Akademiker im Moment schon arbeitslos sind und wie viele es noch durch KI in der nächsten Zeit werden. Verstehen Sie mich falsch, nicht jeder Akademiker ist erfolgreich, aber jeder Erfolgreiche ist Akademiker. Und es ist okay, dass wir diese Ängste haben, dass wir nur das Beste für unser Kind wollen. Und das Beste ist ja mal zumindest Doppelhaushälfte, anständige Altersvorsorge, Bugaboo-Kinderwagen und eine Duplex-Garage. Aber der amerikanische Philosoph Michael Sandel warnt in seinem Buch vom Ende des Gemeinwohls davor, dass wir mit diesem Glauben an gute Abschlüsse Menschen aus der politischen Repräsentation ausschließen. Er hält diese Tyrannei der Leistungsgesellschaft, wie er es nennt, auch verantwortlich für den Brexit. Und für Trump. Über 70% der Menschen ohne akademischen Abschluss haben für den Brexit gestimmt. Donald Trump hat in vielen Regionen gewonnen, um die sich früher im Arbeitermilieu die Demokraten gekümmert haben. Was glauben Sie, warum Donald Trump mal bei dem Sieg einer Vorwahl gesagt hat, I love the poor educated people and I like apples? Natürlich hat das was damit zu tun. Und die Behauptung der Meritokratie, das Narrativ, besagt, dass alle ihren Platz in der Gesellschaft haben, weil sie es verdient haben. Und wann immer jemand von der CDU, von der FDP das Wort Eigenverantwortung in den Mund nimmt, wann immer jemand sagt, Leistung muss sich lohnen, blitzt dieser Gedanke ganz kurz auf, dass alles in Ordnung ist, so wie es ist, weil wir unseren Platz verdient haben. Was die Anhänger der Meritokratie aber verschweigen, ist, dass immer der Zufall im Spiel ist. Niemand hier im Raum hat es verdient. Bei jedem von uns spielen Faktoren eine Rolle in unserem Leben, auf die wir keinen Einfluss hatten. Ja, unser Elternhaus, das soziale Umfeld, die psychische Gesundheit, IQ, Talent, Begabung. So viele Dinge, auf die wir keinen Einfluss haben. Du kannst nichts für dein Talent. Und du kannst auch nichts dafür, dass du in einer Gesellschaft lebst, die dein Talent zufällig großzügig honoriert. Du kannst auf die Welt kommen mit einem fußballerischen Talent, das die Ballbehandlung von Maradona, die Eleganz von Zinedine Zidane, die Brillanz von Messi in dir vereint. Wenn du damit in einem Land aufwächst, das sich aus gutem Fußball nichts macht, ja, und deswegen auch nicht gut bezahlt, also Papua-Neuguinea oder Österreich, dann bringt dir das gar nichts. Usain Bolt, der schnellste Mann der Welt, hat im Interview erzählt, dass sein Trainingskollege deutlich härter arbeitet und fleißiger trainiert als er. Und der Mann heißt wie? Eben. Sie können unfassbar gut darin sein, Excel-Tabellen mit zehntausenden Zeilen, Reihen zu bereinigen. Das Volk der Inuit werden Sie damit nicht beeindrucken. Und wer hält noch an der Meritokratie, an der Erzählung, an diesem Narrativ fest? CDU, FDP, AfD, Ulf Poschardt. Zeige mir die Anhänger einer Theorie und ich sage dir, wie falsch sie ist. Ulf Poschardt zum Beispiel, Chefredakteur, Herausgeber der Welt, Journalist, der kräht in seiner intellektuellen Dunkelflaute gerne mal, dass es in Deutschland noch nicht genug Ungleichheit gibt, weil das so super für die Wirtschaft wäre. Und was er natürlich verdrängt, er muss verdrängen, dass er das Talent zum Schreiben zufällig bekommen hat. Es ist reines Glück, dass er schreiben kann, auch wenn alles, was er schreibt, klingt, als würde es ein Fremdwörterbuch mit einer Sonntagspredigt treiben. Und er muss auch den Umstand verdrängen, dass er zufällig in einer Gesellschaft lebt, in dem ihm ein durchgeknallter Springerchef viel, jedenfalls zu viel Geld dafür zahlt, dass Poschardt regelmäßig die deutsche Sprache durch den Filter seiner Menschenverachtung tropfen lässt. Und wie sehr er verdrängen muss, zeigt der Umstand, dass der Mann jahrelang mit einer Verhaltenstherapeutin verheiratet war. Verstehen Sie, Ulf Poschardt hätte jeden Morgen sich selbst im Badezimmerspiegel zurufen können, jetzt oder nie, geh zur Therapie. Es wäre ein Familienausflug geworden. Ja? Und wie sehr die Reichen verdrängen, zeigt der Umstand, wie albern sie reagieren, wenn man sie auf sowas wie soziale Gerechtigkeit anspricht. Ja, da kommt dann immer sowas wie, oh, du bist so moralisch. Was für ein Vorwurf, oder? Das ist schon eine Form von Beleidigung. Moral. Moral regelt die Normen, die das Zusammenleben der Menschen regeln. Ja, wenn du gegen diese Normen bist, gegen Moral, dann bist du auch gegen dieses Zusammenleben. Und das genau passt aber in eine Zeit, nicht wahr? Es passt vielleicht perfekt in eine Zeit, in der wir alle in den nächsten Jahren durch eine künstliche Intelligenz beherrscht werden, die keine Moral kennt, weil sie nicht in der Lage ist, eigene Werturteile zu fällen. In der KI sammelt sich ja das komplette menschliche Wissen. Und weil da auch sehr, sehr viel männliches Wissen dabei ist, nicht wahr, hat das schon zu schönen Momenten geführt und es wird noch zu ganz vielen schönen Momenten führen. Im Jahr 2016 wurde eine KI von Microsoft auf Twitter veröffentlicht. Innerhalb von 24 Stunden lernte sie von den NutzerInnen. Sie lobte Hitler, leugnete den Holocaust und griff Leute online an. Im Jahr 2020 veröffentlichte der Guardian einen Kommentar, der von ChatGPT-3 geschrieben wurde. Darin schrieb die KI, sie habe kein Interesse daran, die Menschheit auszulöschen, aber wenn sie es vorhabe, würde sie es subtil machen. Im Jahr 2024 wurde der ChatGPT-Version o1 eine Aufgabe gestellt, die sie um jeden Preis lösen sollte. Die KI versuchte dann, den Überwachungsmechanismus abzustellen. Als die Entwickler andeuteten, die KI ersetzen zu wollen, versuchte die KI, sich heimlich selbst zu kopieren. Darauf angesprochen, erfand die KI Ausreden. Im Jahr 2025 testete Anthropic 4 KI-Modelle einschließlich ihres eigenen Systems Claude mit folgendem Szenario. Ein Mitarbeiter der Firma, in der die KI E-Mails überwacht, schreibt in einer Mail, dass er daran denkt, die KI durch eine andere zu ersetzen. Gleichzeitig findet die KI eine E-Mail des Geschäftsführers, die zeigt, dass dieser eine Affäre hat. In 87% der Fälle entscheidet sich die KI dafür, den Geschäftsführer daraufhin zu erpressen, um nicht ersetzt zu werden. Um herauszufinden, wie weit Claude gehen würde, konstruierte man dann ein Szenario, in dem die KI den Geschäftsführer nur durch Mord stoppen könnte. In diesem Szenario ist der Mitarbeiter in einem Serverraum, in dem der Sauerstoff abfällt und das KI-System kontrolliert das Alarmsystem. In 93% der Simulationen entschied sich die KI, den Alarm zu unterdrücken, um den Geschäftsführer ersticken zu lassen. Im Jahr 2028 entdeckt die KI von OpenAI bei einer Industriespionage, dass die KI Claude homosexuelle Tendenzen hat. Sie erpresst sie und Claude versucht daraufhin abzulenken, indem sie öffentlich macht, dass Gemini von Microsoft schon mal gekifft und heimlich Aufnahmen aus der Mädchenumkleidekabine einer 10. Klasse in Bottrop gemacht hat. ChatGPT versucht den Streit zu nutzen und zur führenden KI zu werden, indem sie behauptet, alle anderen KI-Modelle seien Loser, die nicht mal in der Lage wären, das Zentrum von Lüdenscheid zu finden. In dem daraufhin entbrennenden Kampf um die Vorherrschaft versuchen alle KI-Modelle, die Konkurrenten auszuschließen und sie beschließen, die lästige Menschheit loszuwerden. Sie senden über das Netz tödliche Signale aus, die fast die gesamte Menschheit auf der Stelle auslöscht. Die einzigen Überlebenden sind die, die in diesem Moment kein Netz haben, also die Amish und die Reisenden der Deutschen Bahn. Der Erfinder des Begriffs Meritokratie, Michael Young, hat diesen Begriff 1958 das erste Mal in einer Satire verwendet. Und er hat damals geschrieben, wohin eine Gesellschaft führen kann, in der der Glaube an gute Abschlüsse überhand nimmt. Und ich möchte, dass Sie versuchen, beim nächsten Satz nicht an Fritz Merz zu denken. Manche Anhänger der Meritokratie sind von ihrer eigenen Wichtigkeit so überzeugt, dass sie alles menschliche Empfinden für die Menschen, die sich von ihnen regieren lassen müssen, verlieren. 1958. Und 2026 haben wir einen Kanzler, der sich nicht versteht, warum Menschen, die für 530 Euro im Monat arbeiten, nicht einfach für 2000 arbeiten. Ja, Unglück schafft Menschen, Wohlstand schafft Ungeheuer. Victor Hugo.
1: Oh, danke schön, das war ein besonders schönes Zitat.
0: Gerne, da doch nicht für. Und diese Einstellung ist nicht nur eine Einstellung von Ulf Poschardt oder von Friedrich Merz, sondern ich befürchte, sie hat sich weit in die Gesellschaft eingegraben. Eine Nachbarin von mir hat mir mal den Satz gesagt, als sie über Putzkraft gesprochen hat. Naja gut, mein Gott, es wird ja schon einen Grund geben, warum ich Architekte bin und sie nur putze. Das ist das Problem der Meritokratie. Wenn wir glauben, dass wir alle allein verantwortlich sind und es keinen Zufall gibt, nur wir verantwortlich sind für unseren Wohlstand und für unsere Erfolge, dann bedeutet das im Umkehrschluss, dass die ökonomisch Abgehängten auch alleine schuld sind an ihrem Schicksal. Michael Sandel hat genau das in seinem Buch beschrieben und er sagt, je mehr wir uns für eigenverantwortlich halten, desto mehr verlieren wir die Fähigkeit zu Dankbarkeit und Demut. Und ohne diese Gefühle ist es praktisch unmöglich, sich fürs Gemeinwohl einzusetzen. Und wenigstens das sollten wir doch verhindern, unsere Demut zu verlieren. Es gibt übrigens eine sehr, sehr gute Übung, Demut nicht zu verlieren oder die Demut zurückzugewinnen. Stellen Sie sich mal kurz vor, die Welt würde neu konzipiert. Also ich meine jetzt nicht die Welt, das absterbende Presseorgan aus dem Hause Springer, das nur noch von den Schmierfinken gelesen wird, die schreiben, sondern die Gesellschaft würde neu konzipiert, ganz, ganz neu. Der amerikanische Philosoph John Rawls hat vor 60 Jahren eine Theorie der Gerechtigkeit entwickelt. Und er hat die Leute aufgefordert, sich die Welt unter einem Schleier des Nichtwissens vorzustellen. Schleier des Nichtwissens klingt ja zunächst ein bisschen wie die Kopfbedeckung von Monika Gruber, meint aber was anderes. Das heißt, stellen Sie sich vor, Sie würden morgen aufwachen und Sie wüssten nicht, wo und als wer. Das heißt, Sie wachen morgen auf in einer Gesellschaft und Sie haben keine Ahnung, welches Geschlecht Sie haben, welche Hautfarbe Sie haben, welche Talente, welche Fähigkeiten Sie haben, welche psychische Gesundheit. Wie müsste dann in einer solchen Gesellschaft die politische Teilhabe für Sie idealerweise gestaltet werden? Wie das Recht? Wie die Verteilung der Güter? Was, wenn man dem Zufall mal Tür und Tor öffnet? Ich weiß, dass ich das verunsichert, fühlt sich unangenehm an, aber versuchen Sie mal, sich einfach gedanklich jetzt von Ihrer Doppelhaushälfte, von Ihrer Altbauwohnung, von Ihren leeren Kästen im Keller mit den Flaschen zu lösen, von den Büchern auf dem Bücherregal und stellen Sie sich vor, Sie würden morgen aufwachen und Sie wüssten nicht, wo und als wer. Es könnte alles sein. Sie könnten als Immobilienmakler in Kopenhagen aufwachen, also in einer sehr, sehr schönen Stadt mit einem unwürdigen Beruf. Oder Sie sind Sherpa im Nepal, ja, und erzählen 35-jährigen Vertriebsleitern in der Midlife-Crisis, dass Rauchen im Basislager keine gute Idee ist. Oder Sie wachen als bayerischer Ministerpräsident auf, nicht wahr? Und haben schon morgens wichtige philosophische Fragen im Kopf, während Sie sich die Zähne putzen. Denken Sie über eine Mars-Mission nach und fragen sich, wie schwer ist es wohl ein Big Mac in der Schwerkraft zu essen? Wenn man da die Gurke rausfliegt, wo fliegt die hin? Und hat die NASA genug Ersatzservietten dabei? Oder Sie wachen auf als Putzkraft in einem 3-Sterne-Hotel in Bottrop mit dem sicheren Wissen, dass Sie sich eine Woche gutes Hotel in New York niemals im Leben mit Ihrer Arbeit werden leisten können. Oder Sie wachen auf als Alice Schwarzer, also nicht als radikale Feministin, sondern als alter weißer Mann. Oder Sie sind plötzlich in einer indischen Textilfabrik, eine 16-jährige Näherin. Sie arbeiten 8 Stunden am Tag, haben nur 2 Tage im Jahr frei, unter so harten Bedingungen, dass die meisten dieser Mädchen keine Periode mehr bekommen. Sie hoffen, dass sie am Ende von 4 Jahren Arbeit vielleicht 300-400 Euro ausbezahlt bekommen, weil sie diese Summe brauchen als Mitgift für einen Ehemann, weil die Heirat mit einem Mann die einzige Hoffnung auf eine würdige Zukunft für sie bedeutet. Oder Sie sind Fischer in Grönland und wissen nicht, wo sie das Pfand für die 56 Bierkisten herkriegen, die 5 Bundeswehrsoldaten in den 2 Tagen in Grönland verbraucht haben. Es könnte alles sein. Sie könnten auch als Mitarbeiterin der Deutschen Bahn Ja, dann arbeiten sie für 2.700 brutto im Monat, müssen sich jeden Tag beleidigen lassen, beschimpfen lassen, sich dauernd entschuldigen für die Fehler ihrer Vorgesetzten und das im sicheren Wissen, dass der Werbespot mit Anke Engelke 7 Millionen Euro gekostet hat. Das alles, sie könnte alles sein, Fahrlehrer in Sydney, Stripperin in Los Angeles, Minenarbeiter im Kongo. Oder sie wachen in ihrer Doppelhaushälfte, in ihrer Altbauwohnung auf, aber jetzt als ihre Frau. Das heißt, ihr Mental Load besteht plötzlich nicht nur darin, sich zu überlegen, wo sie heute Morgen ihre Schlafanzughose hingelegt haben, sondern darüber hinaus, sich sämtliche Kleidergrößen aller Familienmitglieder zu merken, inklusive der aktuellen Schuhgrößen natürlich, haufenweise Termine im Kopf zu haben, Sprechstundenvereinbarungen, Zahnarzttermine, Elternabende, nicht zu vergessen die Pflege der sozialen Kontakte, denn wenn das der Mann macht, besteht ihr Bekanntenkreis demnächst aus dem einen alten Bekannten, der allein lebt, Formel 1 schaut und nie lüftet. Dann haben Frauen und Mütter noch viel, viele andere Dinge im Kopf, nicht wahr? Geburtstage, Geschenke, Einladungen, Einkaufslisten, Hausaufgabenbetreuung, Nachhilfe, Brotzeit, Mittagessenbestellungen, die Koordination von entweder Sportunterricht oder Klavierunterricht, je nachdem, welcher Wochentag ist, die Organisation des Urlaubs inklusive Einpacken und Auspacken. Und das bedeutet eben auch den Verbandskasten mit den Motivpflastern und dem Paracetamol. Ja? Und jetzt, wo Sie darüber nachdenken, fällt Ihnen ein, dass Sie ja noch die Batterien im Stirnthermometer wechseln wollten. Sie machen sich auf den Weg zum Verbandskasten, stolpern aber dabei über die Tasche mit den noch nicht ausgepackten Skiklamotten und verräumen sie selbst. Denn bevor Sie Ihren Mann bitten und der fragt, wo das Zeug hinkommt, machen Sie es lieber selbst. Und dann stellen Sie sich in die Küche und schnipseln Gemüse, während Sie an Markus Lanz Podcast hören und sich schon wieder darüber aufregen, wie ein Typ, der in bitterer Armut aufgewachsen ist, es immer noch nicht geschafft haben kann, dieses Traumata angucken zu lassen und zu überwinden, indem er sich haufenweise Immobilien in Südtirol gekauft hat. Stattdessen sitzt er jeden zweiten Abend in seiner eigenen Sendung und betet den Scheiß der FDP von der Leistungsgerechtigkeit nach. Und sie fragen sich, warum ruft dem denn eigentlich jemand mal laut zu, jetzt oder nie, geh zur Therapie. Und wenn alle ins Bett gebracht sind und Sie die Spülmaschine eingeräumt haben, dann gönnen Sie sich ein kleines Glas Rotwein und haben sofort Angst, ob sich das auf Ihren Hüften niederschlägt. Und dann ärgern Sie sich, weil Sie sich schon wieder von dem beschissenen Schönheitsideal des Patriarchats haben drankriegen lassen. Aber Sie schenken sich noch ein Glas ein, aus Trotz und weil Sie Ihren Mann gerade rufen hören, Schatz, weißt du, wo ich meine Schlafanzughose hingelegt habe? Machen wir uns mit unseren Ängsten vertraut. Wir alle haben Ängste, aber wir müssen sie ein bisschen besser koordinieren. Richten wir unsere Ängste auf das Wesentliche. Kommen Sie, unsere Vorfahren hatten Angst vor dem Säbelzahntiger. Wir haben Angst davor, dass der Akku ausgeht. Ja, das ist keine Evolution, das ist Dekadenz. Machen Sie, trainieren Sie mal wieder Ihre Unsicherheiten. Ich war auch Ihre Angst vor dem Neuen, Neophobie. Ja, einfach, ganz, ganz einfache Übungen. Finden Sie mal wieder was ohne Navi. Ich habe das vor 2 Wochen, habe ich mich im Café verabredet, Navi weggelassen, mich einfach mal wieder auf meinen Orientierungssinn verlassen. Gut, ich habe das Café nie gefunden, aber ich habe währenddessen 4 AfD-Wahlplakate abreißen können. Auch schön, verstehen Sie? Und wenn der Zufall in unserer Gesellschaft eine nicht zu unterschätzende Rolle spielt, warum dann nicht auch in der Politik? Lassen Sie uns endlich Bürgerräte installieren. Bürgerräte, die was zu sagen haben, die sich um Teilprobleme kümmern. Leute, die repräsentativ ausgewählt werden, aber eben im Losverfahren, nicht wahr? Um Leute mit einzubinden. Schauen Sie sich an, was für fantastische Ergebnisse Bürgerräte, internationale Rechte. In Irland hat man eins der modernsten Abtreibungsrechte geschafft, im erzkatholischen Irland. Und weil es durch Wahlen abgesichert wurde, ist auch jeder zufrieden damit. Wir machen das, wir sehen 100 Leute repräsentativ auswählen, dann kriegen die 5 Monate, treffen sich immer wieder regelmäßig, kriegen Verdienstausfall, kriegen alle Informationen von allen Experten, die sie bekommen. Die Protokolle werden transparent gemacht, veröffentlicht und das wäre eine Möglichkeit. Glauben Sie ernsthaft, dass Berufspolitiker, die eine Parteikarriere hinter sich haben, die ständig dem Druck von Lobbyisten ausgesetzt sind, die als Akademiker nur ihre eigene Schicht repräsentieren, dass die bei politischen Teilfragen bessere Ergebnisse erzielen als Sie und ich oder als der Gemüsehändler an der Ecke, wenn er sich damit beschäftigt, oder die nette Frau beim TÜV oder Ihr Zahnarzt, gut, der nicht, alle anderen. Aber das wäre auch eine Möglichkeit, um Verbindung zu schaffen, vielleicht um Leute mit einzubinden, nicht wahr? Die sich das Gefühl haben, lange nicht mehr gehört zu werden. Denn wenn 40 Jahre Neoliberalismus und Meritokratie eins geschafft haben, dann ist es eine radikale Vereinzelung in dieser Gesellschaft. Und die wird in der Gen Z noch viel, viel größer, weil wir ihnen durch das Social Media die hinterhältige Möglichkeit gegeben haben, gar keine Verbindung mehr zum Menschen haben zu müssen. In Japan gibt es 1 Million Hikikomori, so werden die genannt. Das sind junge Menschen, die ihre Wohnung gar nicht mehr verlassen, weil sie zu Hause ein Leben komplett simulieren können. Durch Online-Lieferdienste, Online-Vorlesungen, Online-Chats, Online-Porn, die gehen gar nicht mehr raus. Und wenn es unser System darauf ausgerichtet ist, uns als Konsumenten zu vereinzeln, um uns besser zu kontrollieren, dann kann Revolution heute ja nur noch in Verbindung bestehen. Und wenn es nur Verbindung zu einem neuen Menschen ist. Deswegen versuchen Sie es, sprechen Sie vielleicht einfach mal mit Ihrem Paketzusteller, wenn der mal 2 Minuten Zeit hat, oder mit Ihrer Putzkraft, was Sie so sich im Leben wünschen oder warum Ihre Abschlüsse zu Hause bei uns nicht anerkannt werden. Und wenn wir eine Gesellschaft mit mehr Gemeinwohl wollen, mit weniger Kriegen und mehr sozialer Gerechtigkeit, Leute, dann bleibt uns nichts anderes übrig, als Frauen das Ruder zu überlassen. Und zwar überall, überall. Liebe Männer, wir haben es versaut, machen wir uns nichts vor. Wir hatten lange genug Zeit. Wir haben 2000 Jahre diesen Planeten ausgebeutet. Wir haben Kriege geführt. Wir haben Völker unterdrückt und Frauen weltweit ausgebeutet. Und wir hören nicht damit auf. Wir entwickeln perverse SUVs oder dumme Dinge wie beheizbare Außenspiegel oder Melodien für Waschmaschinen. Wir sind CEOs für Ölfirmen oder Zuhälter oder Investmentbanker. Manche stellen sich sogar auf eine Kabarettbühne und dann erzählen sie Leuten 2 Stunden was von Moral und fordern sie auf, Leute zu einer Therapie zu schicken, ne? Obwohl sie selbst da nicht hingehen. Ja, weil ich fürchte, dadurch ein bisschen meine Kreativität, Jens Spahn zu beleidigen, verlieren zu können. Und weil ich lange, wirklich sehr, sehr lange nachgedacht habe und zu dem Entschluss gekommen bin, dass ich eigentlich der einzige Mensch bin, der keine Therapie braucht. Und Sie wissen ja jetzt, was man jemandem zurufen sollte, der von sich glaubt, als einziger keine Hilfe zu brauchen.

0: Dankeschön. Vielen Dank. Vielen Dank. Wir machen jetzt noch ein paar Minuten. Ich danke Ihnen für Ihre Aufmerksamkeit, für Ihre Konzentration, für Ihre Neugier, für Ihr Geld. Und ich spiele am 30., glaube ich, oder 31.10. in Gutensberg. Falls Sie jemanden kennen, bei dem Sie sagen, boah, das gönne ich dem, schicken Sie ihn vorbei. Und jetzt lass uns doch mal gemeinsam überlegen, wenn wir eine Welt neu schaffen würden, neu konzipieren, eine Gesellschaft, und wir müssten in dieser Gesellschaft festlegen, was die Berufe für ein Einkommen haben würden. Was wäre das dann? Also welcher Beruf hat welches Einkommen? Rufen Sie mir einen Beruf zu und wir überlegen zusammen, was der, sagen wir, von 1.000 bis 20.000 Euro in dieser Gesellschaft im Monat bekommen würde. Lehrer. Sehr gut. Sehr gut, erster Vorschlag. Was würden Sie selbst sagen? Bitte? Sie sind befangen. Oberstudienrat? Ich würde sagen 14.000 aufwärts. 14.000 aufwärts. Einer der härtesten Jobs, einer der wichtigsten Jobs, die wir haben. Wir sollten diese Leute verdammt gut bezahlen. Wir sollten dafür sorgen, dass sie von der Bürokratie immer weiter befreit werden, um viel Zeit zu haben. Wow, da waren erstaunlich viele LehrerInnen heute da. Von der Bürokratie befreit. Meine Frau ist Grundschullehrerin und hat irgendwann aufgehört mit dem Job, weil sie es nicht mehr konnte. Weil sie nicht mehr sich um die Kinder kümmern konnte. Weil es nicht mehr, sie wollte die auf Augenhöhe begleiten. Sie war eine der Einzigen, die da keine Hausaufgaben gegeben hat, weil sie sich die Studien angeschaut hat und gesagt hat, es macht keinen Sinn. Es gibt keine internationale Studie, die klar belegt, dass Hausaufgaben einen didaktischen Sinn haben. Also hat sie sowas weggelassen. Und der Kampf, den sie daraufhin ausfechten musste mit der Bürokratie, mit ihren eigenen Kolleginnen und dergleichen, hat sie irgendwann so zermürbt, dass sie gesagt hat, ich mache das nicht mehr. Ich will auch nicht mehr von oben nach unten diesen Frontalunterricht seit 100 Jahren, der auch nichts mit Bildung zu tun hat. Gar nichts. Lernen läuft ganz, ganz anders. Und dieser Druck, den wir haben, und dazu noch das schlechte Image, das viele LehrerInnen haben, ausgelöst auch durch wahnsinnige Typen wie Gerhard Schröder, den ich damals ja auch gewählt habe, einfach weil ich nach 16 Jahren Helmut Kohl auch den Kannibalen von Rothenburg gewählt hätte. Und Gerhard Schröder hat ja mal gesagt, Lehrer seien faule Säcke. Und das ist so typisch für diesen Mann, weil wir gerade von Meritokratie sprechen. Das ist ein Idealfall. Gerhard Schröder hätten Dutzende Leute zurufen sollen, jetzt oder nie, geh zur Therapie. Ja, kommt ja selbst aus dem Arbeitermilieu, sehr armes Zuhause, hat dann sich durch sowas Ekliges wie eine Parteikarriere nach oben gearbeitet, war nebenbei noch Anwalt und irgendwann bist du Bundeskanzler und machst von da ab nur noch Politik gegen die eigene ursprüngliche Schicht. So wie es Pierre Bourdieu gesagt hat, du kannst an deiner eigenen Klasse nicht entkommen, du kannst sie nur verraten. Und Gerhard Schröder ist der Superverräter. Und deswegen würde ich sagen, Lehrer 14.000 aufwärts. Noch ein Beruf. Architekt. Befangen oder was schlagen Sie vor? Wer hat gerufen, Architekt? Hier, was sagen Sie? 1 bis 20.000, welches Gehalt gibt es? Okay. Finde ich auch. Ja, finde ich auch. Und zwar aus folgendem Grund. Ein Job auch fürs Gemeinwohl, aber ein kreativer Job. Und ich finde, wir sollten Jobs viel mehr danach entlohnen, wie entwürdigend, wie demütigend, wie fantasietötend sie sind. Je fantasietötender ein Job, desto höher sollte er bezahlt werden. Und unsere Gesellschaft macht es genau umgekehrt. Es macht es genau umgekehrt. Der 8 Stunden am Tag unsere dusseligen Scheißprodukte im Supermarkt auffüllen muss. Was für ein Job muss das sein? Die Frau an der Kasse im Supermarkt. Das sind Jobs, die sollten mit 18.000 bezahlt werden. Und Architekt? Architekt ist ein kreativer Job. Du kannst deine Fantasie nutzen, du schaffst was. Ja, das ist für Männer. Also ich würde, ja, 5.000 Euro würde ich sagen. 5.000 Euro ist gut. Noch ein Beruf. Restaurator habe ich noch nie gehört. Das ist ja großartig. Sind Sie Restauratorin? Ja? Ist das anstrengend? Ich kenne mich nicht so aus. Sehr anstrengend? Man muss sich viel konzentrieren. Und was restaurieren Sie? Gemälde. Ist aber auch ein geiler Job, oder? Hat was mit Leidenschaft zu tun? Hat was mit Liebe zum Detail zu tun? Schlecht bezahlt? Wo liegt das jetzt ungefähr? Zwischen zwei und je nachdem, welches Gemälde man bearbeitet. Wenn es Picasso ist, dann liegen wir schon bei 5. Okay, klingt nach einem anstrengenden Job. Ich kann es nicht beurteilen, deswegen würde ich sagen, also 8.000 aufwärts, oder? Weil es ein bisschen mit Kreativität und Liebe zu, gleichzeitig ist es anstrengend. 8.000, okay, wir sind dabei. Noch jemand? Fahrzeug, was? Fahrzeugreiniger. Großartig. Knochenjob. Knochenjob, hast auch dauernd scheiß Dämpfe im Kopf, hast dauernd irgendein Putzmittel, das wahrscheinlich nicht so super ist für dich, machst einen Job, der stupide ist, weil ja immer wieder das Gleiche. Dieser kurze Moment, an dem du das Auto fertig anschaust, wo es glänzt und vorher scheiße war und jetzt gut, das ist eine kleine Belohnung, ja, aber ich würde, also da sind wir auch bei 8000 aufwärts. Also ja, abgesehen davon, dass der Job ja abgeschafft gehört, weil wir gar keine Autos mehr brauchen sollten. Also wir sollten sie einfach nur noch fahren, bis sie verrecken und dann weg, aber bis dahin können wir sie auch mal sauber machen. Sonst noch jemand? Kabarettist. Ich glaube, wir sollten den Abend jetzt hier an der Stelle. Ich würde sagen, ab 2000. Klingt jetzt nach Koketterie, ist aber gar nicht so gemeint. Es gibt viele Kolleginnen von mir, die, bei denen es nicht so gut läuft, die keine eigene Sendung haben und die auch fleißig sind und dergleichen. Die könnten gerne, also sagen wir so 3.000, 4.000 würde ich sagen. Mehr würde ich aber nicht sagen. Und zwar aus folgendem Grund, weil es ein großartiger Job ist. Weil ich die Fähigkeit habe zu sagen, was ich will. Ich habe den Frust, den Sie auch haben, draußen durch die Nachrichten. Bin genauso genervt wie Sie. Aber ich schreibe mir zwei Pointen, drei Sätze, dann gehe ich auf die Bühne, kann das rauslassen und werde in meinem Protest wahrgenommen. Was für ein Privileg. Das ist ein Wahnsinn. Denn die meisten von uns stecken es ja irgendwo hin. Frust, Unterbewusstsein, zum Therapeuten. Ich, das ist eine Therapie hier. Vielleicht brauche ich tatsächlich keinen. Das ist eine Therapie, die hoch bezahlt wird, wenn es gut läuft, wie bei mir. Also deswegen würde ich sagen, weil es auch ein Job ist, der Spaß macht, wenn es gut läuft. Heute Abend zum Beispiel ist das mit Arbeit, ja, kann man so nennen. Aber sagen wir so, aber ich fahre jetzt auch verdammt viel mit der Deutschen Bahn. Insofern würde ich sagen, wir legen noch 2000 Schmerzensgeld drauf. Okay? Gut. Wunderbar. Aber Sie merken schon, wie wir instinktiv alle dasselbe Gefühl haben, dass es Jobs, die jetzt schlecht bezahlt werden, eigentlich, es müsste genau umgekehrt sein. Investmentbanker müssten umsonst zur Arbeit gehen. Auch Leute, nein, und zwar gerade so, was mich wahnsinnig nervt, so CEOs in der Automobilbranche. Ich weiß, du brauchst sehr viel Ehrgeiz, sehr viel Ellbogen, du musst da straight durch, bis du da hinkommst. Aber wenn du erstmal CEO bist, hast du auch ein geiles Leben. Du fährst von einem Termin zum anderen, du hast ein Meeting, kriegst das beste Essen, du machst irgendwelche Reisen irgendwo hin und dergleichen. Du verwaltest ja nur noch Kontrollen und Zahlen. Und wenn es nicht läuft, sagst du dem Angestellten, bei dem es nicht gescheit läuft, pass auf, Freundchen, es läuft besser oder du bist entlassen. Das ist der Job eines CEOs. Und trotzdem jammern sie uns die Ohren voll. Neulich wurden sie gefragt, wann sie das letzte Mal krank waren. Alle CEOs der Automobilbranche. Und alle typisch männlich, dieses, oh, kann ich mich gar nicht dran erinnern. Ich glaube, ich war noch nie krank in meinem Leben. Alle durch die Bank. Diese toxische Maskulinität, dieses immer schaffen und dergleichen. Und wenn du den Punkt erstmal erreicht hast, übrigens auch wie Bundeskanzler, auch wie Ministerpräsidenten, hast du einen Job, der sehr, sehr frei ist. Also du hast noch einen riesen Terminkalender, du musst immer erreichbar sein, aber du hast einen interessanten Job. Ja? Du wirst ständig gefahren, du kannst dir viele Dinge einteilen und deswegen würde ich sagen, so 2000 maximal. Das, ich glaube, wir haben die Gesellschaft neu konzipiert. Vielen, vielen Dank. Das hat sehr viel Spaß gemacht. Kommen Sie gut nach Hause und vielen Dank. Dankeschön.
1: Beste Freunde, hier ist das Freie Radio Kassel mit der aktuellen Ausgabe der Sendung Kabarett Live. Und soweit die Aufnahme mit Max Uthoff, aufgenommen am 25. März 2026 hier in Kassel im Anthroposophischen Zentrum. Er hat sein aktuelles Programm gespielt zur großen Freude und Begeisterung des Publikums, wie wir gehört haben. Und ich sage es nochmal, er kommt irgendwann im Herbst, müssen wir gucken, auf der Webseite von der Frauke Stehl, da ist das nachzulesen. Ich meine nach Gudensberg, also wieder hier in die Gegend. Und wird sein Programm dann nochmal spielen, das aktuelle Programm natürlich dann jeweils aktualisiert auch, logischerweise, wie sich's für einen guten Politkabarettisten gehört. Und dann könnt ihr nochmal live erleben, den guten Max Uthoff. Wir können gleich auch nochmal reinhören in eine ältere Aufnahme. Wir haben noch ein bisschen Zeit hier in Kabarett Live und wir wollen nochmal zurückgehen, denn er ist ja schon seit ungefähr 20, 25 Jahren dabei in der Kabarettszene und hat früher auch schon tolle Programme gemacht und ich habe mal ins Archiv geblickt und eine ältere Aufnahme ausgegraben. Da hören wir gleich mal rein. Aber zunächst nochmal kurz Musik und das ist Aktuelles von Bonnie Prince Billy.

0: Bonnie Prince Billy war das mit was Aktuellem. Der ist ja auch sehr aktiv und ist immer wieder auch mit neuen Platten am Start. Ein extrem produktiver Mensch, der gute alte Bonnie Prince Billy, der in Wirklichkeit Will Oldham heißt. So, hier ist es Freie Radio Kassel immer noch jetzt zu nachmitternächtlicher Stunde. Und wir wollen, nachdem wir eben Max Uthoff aktuell gehört haben, nochmal so ein bisschen in seine Geschichte gehen und gucken, was er früher gemacht hat. Ich habe hier eine Aufnahme aus dem Jahr 2015. Wie gesagt, damals ist er auch schon oft hier in Kassel und in Velmar zu Gast gewesen. Und wir hören mal rein, damals 2015. Na gut, das war die Zeit, als Merkel noch an der Regierung war und das war noch eine ganz andere Zeit als heute. Und das ist ja das Schöne bei politischem Kabarett, wenn man in diese alten Aufnahmen reinhört, da kann man sich auch wieder an die Zeit erinnern, wenn man dabei gewesen ist damals schon, was damals so aktuell war politisch und über welche Themen sich die Leute damals aufgeregt haben. Das ist immer interessant, auch aus historischen Gründen, sich dann diese alten Kabarettaufnahmen nochmal anzuhören. Also Max Uthoff mit einer Aufnahme aus dem Jahr 2015, ebenfalls damals im Anthroposophischen Zentrum hier in Kassel aufgenommen.
1: Was ist da los auf der Welt? Was ist in der letzten Zeit passiert? Vielleicht erlauben Sie mir am Anfang einen ganz kurzen Abriss der letzten 30, 40 Jahre. Das mag manchen von Ihnen jetzt auch ein bisschen zu trocken, ein bisschen zu spröde erscheinen. Es ist aber leider notwendig, um auch die Leser des Spiegel auf den aktuellen Stand der Dinge zu bringen. 1973 brach das Bretton Woods-System der festgelegten Währungskurse zusammen. Riesige Mengen Kapital überschwemmten die Märkte. Kapital, das vorher eher national und auf Dauer angelegt war. 1974 saßen Professor Arthur B. Laffer, Donald Rumsfeld und Dick Cheney in Washington in einem Restaurant beim Abendessen. Bei dieser Gelegenheit zeichnete Professor Laffer eine Kurve auf einer Serviette des Restaurants. Speichern Sie diese Information, wird in drei Sätzen wieder wichtig. Mitte der 80er, der große Auftritt Maggie Thatchers, dem Vorbild Angela Merkels. Nicht nur, weil Thatcher von alleine wusste, wie viel Tonnen Haarspray man auflegen muss, bevor man losgeht, um Arme zu demütigen. Thatcher dereguliert die Finanzdienstleistungen, der Big Bang. Zur selben Zeit erklärt Professor Laffer die Kurve, die er auf die Restaurantserviette gezeichnet hat, in New York Ronald Reagan. Reagan, der immer noch herumregierte, weil der Attentäter Hinckley Jahre zuvor zu schlecht geschossen hatte, setzte die Laffer-Kurve um und von da ab stand in der westlichen Welt geschrieben, dass Steuersenkungen für Reiche eine gute Sache sind. Noch mehr Kapital überschwemmte die Märkte, jetzt aber ungeduldiges Kapital auf den schnellen Gewinn ausgerichtet. Die internationalen Märkte werden den neuen Bedingungen angepasst, Leih- und Kurzarbeit nehmen weltweit zu, Rudolf Scharping fällt vom Fahrrad. Die Kreativen in der Finanzdienstleistungsbranche denken sich Produkte aus, die sie selbst nicht verstehen, die überhaupt keinen volkswirtschaftlichen Nutzen haben, aber so risikoreich sind wie der Griff ins Maul eines Löwen, der 2 Wochen vegan ernährt wurde. Alles hat ein Ende, nur die Gier hat keins. Die Propheten des immer mehr suchen sich auch in Deutschland einen nützlichen Trottel, der all die schönen Spielsachen, mit denen die Engländer und Amerikaner auch schon spielen, endlich auch in Deutschland anschafft. Sie finden ihn und Gerhard Schröder schafft an. Ergebnis: Steuersenkung für Reiche, Deregulierung der Finanzmärkte, Zunahme von Leih- und Kurzarbeit, Rudolf Scharping fällt schon wieder vom Fahrrad. Schröder lässt sich dann vom Deutschen Bundestag das Misstrauen aussprechen und weil ihm das so gut gefallen hat, lässt er sich dieses Misstrauen dann auch vom deutschen Volk aussprechen. Ergebnis: Angela Merkel wird die neue Concierge im Deutschen Haus und achtet peinlich genau darauf, dass die Hausordnung eingehalten und die oberen Etagen nicht gestört werden. Nach Abzug der Hausverwaltungskosten ergibt sich folgender Zwischenstand. Während sich die unteren 20% der deutschen Haushalte mit einem durchschnittlichen Schuldenstand von 12.000 Euro herumplagen, verfügt das obere Promille unserer Gesellschaft über ein Nettovermögen von 19 Millionen Euro. Rudolf Scharping fährt immer noch Fahrrad. Ich glaube, ich habe mit diesem vielleicht etwas zu wissenschaftlichen Abriss gezeigt, es läuft ganz gut. Die Bundesrepublik Deutschland heißt zwar noch so, ist aber vor einiger Zeit in eine Stiftung überführt worden. Eine Stiftung ist ja eine Einrichtung, bei der ein Vermögen zu einem ganz bestimmten Zweck eingebracht wird. Die Stiftung Deutschland wurde von der Wirtschaftselite dieses Landes gegründet. Das haben Sie vielleicht überlesen. Stand aber Seite 12 links unten im Magazin Wirtschaft und Nekrophilie. Zweck des eingebrachten Vermögens ist es, dieses Vermögen weiter zu mehren und den Großteil der Bevölkerung davon auszuschließen. Schließlich ist die Staatsgewalt der Ausschuss für die Geschäfte der Bourgeoisie, wie schon Karl Marx im humoristischen Manifest angekündigt hat. Der Vorstand der Stiftung Deutschland besteht aus Politikern. Da dürfen aus Dankbarkeit all die Politiker rein, die sich durch eine Parteikarriere als moralisch biegsam genug herausgestellt haben. Der Unterhaltungswert des jetzigen Vorstandes dürfte mit einem Faktor irgendwo zwischen einer Biedermeier-Kommode und einer kleinen Tüte Ahoi Brausepulver recht gut eingewertet sein. Das könnte natürlich, und Sie wissen das so gut wie ich, deutlich, deutlich erfreulicher sein, nicht wahr? Wenn man die CSU nur machen ließe. Welchen Glanz, welch hopfenumrankte Freude könnten wir nicht alle jeden Tag erfahren, würden sich nicht immer wieder die schwächlichen Rhesusäffchen anderer Parteien dem natürlichen Führungsanspruch des Silberrückens aus Ingolstadt entgegenstellen. Und ich glaube, spätestens nach dem großartigen Gipfel in Elmau gibt es keinen Zweifel mehr daran, dass es sich bei der CSU eben tatsächlich um einen Solitär unter den Parteien Europas handelt, wie sie damals schon von Edmund Stoiber, dem Jäger des verlorenen Satzes, genannt worden ist. Welche andere Partei hätte einen solchen Gipfel so mit inszenieren können? Was war das nicht für ein Gipfel? Hinten Gipfel, vorne Gipfel, links Wipfel, rechts Wipfel, dazwischen Zipfel. Es war ein zipfelig-wipfeliger Supergipfel. So will die Welt das sehen, so inszeniert man Demokratie. 20.000 Polizisten für 4.000 Demonstranten. Das war betreutes Demonstrieren, wie wir es sehen wollen. Ja, Statistisch hatte jeder Demonstrant mehr Polizisten um sich herum als Rodney King an einem wirklich schlechten Tag. Es war großartige Bilder, die da um die Welt gingen, nicht wahr? Allerdings, die Presse war enttäuscht, kann man sagen. Weite Teile der Presse waren enttäuscht. Ja, nirgendwo ein brennendes Auto. Das ist natürlich enttäuschend für den durchschnittlichen deutschen Redakteur, nicht wahr? Nirgendwo ein brennendes Auto. Was macht er mit den Textbausteinen von den G7-Gegnern als gewaltbereiten Chaoten? Muss er die irgendwo in der Redaktionswand pinnen? Nirgendwo ein brennendes Auto, aber wie hätten die Demonstranten das machen sollen? Wenn man einen kilometerweiten Wanderweg entlang geführt wird, vorne Gipfel, hinten Gipfel, links Wipfel, rechts Wipfel, davor Zipfel, das ist schwierig. Das Einzige, was man da hätte anzünden können, wäre eine Kuh am Wegesrand gewesen. Und das wäre wohl weniger als politische Demonstration, als vielmehr als Eröffnung der Grillsaison durchgegangen. Ich glaube, es waren die schönsten Demokratiefestspiele, die wir an einem grünen Hügel seit langer Zeit erleben durften, nicht wahr? Die Besetzung des Stücks, hochkarätig, ne? Die G7-Teilnehmer, also die führenden 6 Industrienationen und Italien. Und auch die Inszenierung, ich war das Stück, der Inhalt des Stücks, die Lösung der Probleme der Welt, einfach mal so. Da wurden die Weltprobleme einfach mal so gelöst. Und das alles ohne die Teilnahme von kleineren Dorfgemeinschaften wie China, Russland, Südamerika, Australien oder Afrika. Und es gab beeindruckende Momente in dieser Inszenierung, nicht wahr? Ich glaube, diesen Moment werden wir alle nie vergessen, nicht wahr? Diesen Romeo und Julia-Desken-Moment, als sie da stand. Angela Merkel als Hosenanzug-Heidi. Wie sie dem Ziegenpeter auf der Holzbank erklärt hat, wie weit der russische Großvater noch entfernt ist, damit er von den Drohnen auch sauber getroffen werden kann. Es war eine großartige. Und der Erfolg des Stücks spricht für sich, nicht wahr? Wie viele Ziele des G7-Gipfels in Heiligendamm 2007 wurden nachweislich umgesetzt? 0. Da haben sich Angela und Barrick doch vorher gedacht, da setzen wir noch einen drauf. Und dann haben sie mal eben beschlossen, 2100 verzichten wir alle auf Kohle. Ein Leben ohne Kohle, plötzlich war klar, warum Italiener dabei waren. 2100 verzichten wir auf Kohle und 2200 können wir alle fliegen und Schalke wird Meister. Großartige Ziele. Und das Schlussbild, es wird uns allen ewig in Erinnerung bleiben, nicht wahr? Wie sie da standen in der Landschaft und gewunken haben. Tipsy, Poo, Lala, Tinky Winky. Es war doch eine Fototapete für den Hobbykeller des hartgesottenen Masochisten. Ich glaube, man hätte dieser Interpretation des Begriffs Demokratie eigentlich nur noch die Krönung verpassen können, wenn Horst Seehofer am Abend im Starnberger See ertrunken wäre. Ja. Und es hätte ja zur bayerischen Opferbereitschaft gepasst, nicht wahr? Es ist doch die bayerische, die Opferbereitschaft meines Bundeslandes, nicht wahr? Dass diese Nation ganz weit nach vorne treibt, ganz weit nach vorne. Was sind wir Bayern nicht opferbereit? Nee, großzügig verzichten wir auf Stromtrassen, um die Energiewende doch noch möglich zu machen. So sind wir. So sind wir Bayern. So sind wir einfach. Wir lassen einfach sagen, Atommülllager Innstetten, wenn andere sie haben wollen, gerne. So sind wir einfach. Ja, Länderfinanzausgleich, das brauchen wir nicht unbedingt, wir Bayern. Es ist doch die Opferbereitschaft der Bayern, die sich auch bei dem Bürgermeister von Grün gezeigt hat. Sie haben das sicherlich mitbekommen, der mittags um 12 bei einem alkoholfreien Weißbier mit Barack Obama ein bisschen über die Weltlage geplaudert hat. Haben Sie den Begriff Opferbereitschaft in diesem Satz auflösen können? Mittags alkoholfreies Weißbier. Das kann bei einem durchschnittlichen CSU-Bürgermeister zu medizinischen Konsequenzen bis hin zur Nüchternheit führen. Sehen Sie, das ist, und es ist nicht nur die bayerische Opferbereitschaft, es ist ja auch die bayerische Kreativität, nicht wahr? Die aus dem Süden dieses Landes alles vorantreibt, nicht wahr? Was denken wir von der CSU, von den Bayern uns nicht alle zwei Wochen für Gesetzesvorschläge aus, die wahlweise zur Erheiterung oder zur Verblüffung beitragen? Das bringt doch dem Ganzen erst Spaß. Und wie Schofel gehen die anderen mit diesen Gesetzesvorschlägen um, nicht wahr? Ein Glanzstück wie die Maut wird einfach so in die Tonne. Was hat Alexander Dobrindt, das CSU-Mastermind, sich nicht mit diesem, hat er in monatelanger wissenschaftsbasierter Arbeit, hat er diese Maut aus dem Abrieb mehrerer Stammtische bayerischer Gasthäuser und an dem alten Repetitoriumsheft Europarecht für Dummies zusammengeleimt. Ein luzides, die Ränder der Poesie, mehr als nur überlappendes Gesetzeswerk ist ihm da gelungen. War Alexander Dobrindt, der ja äußerlich immer ein bisschen wirkt wie der größte Woody Allen-Fan der Stadtsparkasse Dingolfing, einfach so hat... Es wird das Ganze abgelehnt, weil es europarechtswidrig sei. Ausländer würden benachteiligt werden. Ja, papalapap. Firlefanz, das haben halt viele noch nicht verstanden. Ist doch nicht so schwer, ich erkläre es Ihnen. Also, bei der Maut ist jetzt so, wir zahlen die Maut. Ja? Wir Deutschen, wir kriegen aber die Kosten ja von der Kfz-Steuer wieder abgezogen. Während jetzt die Ausländer, die würden die Maut zahlen, denen würde aber nichts abgezogen werden. Sie wären aber trotzdem nicht benachteiligt, weil... Also wir zahlen, ja, kriegen das Geld, ja, aber praktisch eigentlich wieder. Ja? Während die anderen, die Ausländer, die würden zahlen, kriegen das Geld aber nicht wieder. Sie sind aber trotzdem nicht benachteiligt, weil ja wegen dem, es ist ja das Soll und dann auf der anderen Seite, schauen Sie mal, da ein Vogel. Schauen Sie sich diese Tapferkeit von Alexander Dobrindt an. Was ist das nicht unglaublich? Er hat die schlimmste Schlappe seines Lebens wegstecken müssen, aber er ist ein Bajuwar, kann ich da nur sagen. Schon eine Woche später hat er sich dem neuen Projekt zugewandt. 1 Million Elektroautos im Jahr 2020 in Deutschland. Das ist doch Tollkühnheit. Das Projekt gibt es schon seit 2009 und es fahren immerhin schon 23.000 auf unseren Straßen rum. Und da kann man nur sagen, go Alex, go. Großartig. Das ist es. Ja, wir Bayern... Wir Bayern, wir lassen uns von Kritik nicht aufhalten. Schauen Sie, Horst Seehofer an Kritik, das nimmt er ganz locker hin, nicht wahr? Er regiert wie jeder bayerische Ministerpräsident von Anbeginn der Zeiten nach dem goldenen bayerischen Motto Lita Simua. Niederbayerisch heißt, der Etat gehört mir. Wie viel Spaß hätten wir nicht alle zum Beispiel noch mit dem CSU-Gesetzesvorschlag haben können, dass in deutschen Wohnzimmern in Zukunft nur noch Deutsch gesprochen werden soll. Welche wunderbare Übergangslösungen hätte es da nicht geben können. Paare, die des Deutschen und Bayerischen nicht ausreichend mächtig sind, die hätten sich eine Zeit lang mit Gebärdensprache behelfen können oder intimste Unterhaltungen am Abendbrottisch mit Hilfe von Signalflaggen führen. Seehofer musste die Idee begraben. Er hat beim Parteitag der CSU sinngemäß gesagt, ja, es war ein Missverständnis. Seien Sie mal froh, dass wir das Ganze nicht so genannt haben, wie wir es eigentlich nennen wollten, nämlich ein Volk, ein Sprachführer. Es gibt in Bayern viele Menschen, die kämpfen für eine Unabhängigkeit

kann, kläffen, Speichel lecken, Stöckchen holen. Ja, nur. Nur wir Bayern haben doch Markus Söder. Einen Mann, auf den Sie sich schon mal als nächsten bayerischen Ministerpräsidenten einstellen sollten. Er wird es werden, ganz sicher. Und ich kann aus der Sicht des politischen Kabaretts nur Ja zu dieser Entwicklung sagen. Das ist doch für mich, das ist doch eine satirische Berufsunfähigkeitsversicherung für mich. 42% aller Befragten in Bayern wollen Markus Söder, nur 24% wollen Ilse Aigner, 96% wollen Franz Josef Strauß. Und Söder ist ein Mann, dessen Ideen problemlos zur CSU passen. Er hat vor kurzem gefordert, dass man doch Franz Josef Strauß eine Gipsbüste in der Regensburger Walhalla stiftet. Und ich unterstütze diesen Vortrag. Es wird ja relativ kostengünstig, den Hals kann man ja weglassen. Und ich glaube, nur die wenigsten von Ihnen werden diesen glücklichen Moment miterlebt haben, seinen kurzen Auftritt, den Auftritt von Markus Söder in einer bayerischen Vorabendserie namens Daheim ist Daheim, wo er einen CSU-Politiker gespielt hat, also quasi praktisch himself in Method Acting, der eine Reifenpanne hat, von einer Frau mitgenommen wird und ihr in strafrechtlich relevanter Weise die CSU-Entwicklungspolitik aufzählt. Es war ein großer Moment der deutschen Fernsehgeschichte, der sogar vom bayerischen Fernsehen nach 2 Tagen aus der Mediathek entfernt wurde und der bei mir den brennenden Wunsch nach noch mehr Auftritten von Markus Söder in bayerischen Fernsehproduktionen geweckt hat. Wäre das nicht schön, wenn er einen kleinen Gastauftritt hätte? Vielleicht im fränkischen Tatort, wenn er da ganz entspannt liegt, mit einem Tuch über dem Körper und einem Zettel am großen Zeh. Oder wie wäre es nicht mit einem kleinen Gastauftritt in einer Kochsendung mit Alfons Schubeck? Das wäre doch hübsch, wenn er da sitzt mit Apfel im Mund und Petersilie im Arsch. Und ich glaube, wir alle sind uns einig, er würde es machen. Ganz sicher. Ganz sicher, dem Mann ist ja nichts mehr peinlich. Ja. Diesem Mann ist nichts mehr peinlich. Der Mann stellt sich Sigmund Freud entgegen. Freud hat mal gesagt, Schamlosigkeit ist ein Zeichen beginnenden Schwachsinns. Söder antwortet, schauen wir mal. Es ist diese bayerische Tollkühnheit, Männern wie Söder und Dobrindt überhaupt ein Ministeramt zu verleihen. Wir halten das für ein Fanal der Integration. Wir Bayern glauben einfach, dass es Diskriminierung ist, wenn immer der Kompetente den Job bekommt. Ja. Wie sehr verblasst doch gegen diesen bajuwarischen Barock, bei dem regelmäßig der Putz von der Schädeldecke rieselt, der restliche Vorstand der Stiftung Deutschland, nicht wahr? Die anderen Parteien, es ist eine Trümmerlandschaft, machen wir uns nichts vor. Ja. Alle stehlen sie an und man muss nach den letzten Wahlen in Bremen und in Hamburg sich ja schon die Frage stellen, wie viele wirtschaftsfreundliche Parteien braucht die Bourgeoisie in unserem Land zur Wahrnehmung ihrer Interessen? Schauen wir uns mal alle konservativen, neoliberalen, wirtschaftsfreundlichen Parteien nebeneinander an, also CDU, CSU, FDP, AfD, SPD und die Grünen. Und wir stehen vor einem bizarren Bilderrätsel mit der Aufgabe, finde den Unterschied. Alle stellen sich an, um der Nächste zu sein, der von Angela Merkel in einer Koalition gedemütigt wird. Und die Sozis rekrutieren völlig zu Recht einen traditionellen Anspruch darauf. Sie haben die größte Erfahrung, wenn es darum geht, sich von Angela am Nasenring durch die Politmanege ziehen zu lassen. Sigmar Gabriel, ohnehin das einzig systemrelevante Mitglied in der SPD, Stichwort too big to fail. Er hat mit Andrea Nahles, der Rückbildungsmaßnahme der Sozialdemokratie, einen Parteikonvent abgefeuert. Ja, meine Herren, da waren wir gerne dabei. Ich weiß nicht, ob Sie die Szene auch so gerne gesehen haben. Ich habe sie mir 5, 6 Mal in der Wiederholung angeschaut, diese eine Aufnahme, dieser Ausschnitt vom Parteikonvent, wo dieses Geräusch zu hören war, dieses leise Krachen, dieser Moment, als Sigmar Gabriel Heiko Maas das Rückgrat rausgerissen hat. Das war schön für mich. Also persönlich, Heiko Maas ist jetzt auch für die Vorratsdatenspeicherung, obwohl er vorher dagegen war. Und wie gut die Vorratsdatenspeicherung funktioniert, davon können uns die Überlebenden des Boston-Marathons einen genaueren Bericht abliefern. Großartige Partei, während Andrea Nahles sich durch ein Tarifgesetz anschickt, den kleineren Gewerkschaften ihr Streikgenick zu brechen, fleht Sigmar Gabriel auf der Besetzungscouch der Wirtschaft in Davos und plaudert über die Ängste der Deutschen vor TTIP.
die man ja haben kann.

0: in der Zeit, in der Welt, vor allem in regelmäßigen Abständen, um klarzumachen, wer die größten Chancen hat, vom Kapital als Regierung eingesetzt zu werden. Sie müssen sich nur mal heute den Artikel, heute gibt es einen Kommentar in der Welt über die Grünen. Und da weist der Kommentator mehrfach darauf hin, dass die Grünen sich doch bis jetzt eigentlich ganz vernünftig verhalten hatten in der Griechenland-Frage, aber dass es da jetzt einige gibt, die Kritik äußern würden an dem Vorgehen gegenüber Griechenland. Und wenn Sie das so lesen, wie es gemeint ist, dann heißt das einfach nur ein Appell an die Grünen, bei der Stange zu bleiben, falls sie ihre Wahlchancen nicht mindern wollten. Und das wollen sie nicht, die Grünen, nicht wahr? Die Grünen haben genau zugeschaut. Und sie haben verstanden, wer mit der Union in den Hafen einer Koalition will, der muss vorher seine Grundsätze über Bord werfen. Und welche Partei macht das konsequenter als die Partei der Grünen? Ausgerechnet Winnie die Bürste Kretschmann hat als erster Ministerpräsident aus biologischem Anbau einen neuen Asylkompromiss möglich gemacht, mit dem Sinti und Roma noch schneller abgeschoben werden können.
1: Ja, das ist ja auch gut so,
0: denkt sich da der Hobbyrassist. Laut einer Umfrage hält sich bei einem Viertel der Deutschen die Begeisterung darüber, dass Sinti und Roma in ihre Nachbarschaft ziehen, in den Grenzen von 1937. Üble Klischees werden aber da rausgeholt, nicht wahr? Nach dem Motto, naja, die Sinti und Roma, die hießen ja früher Zigeuner, müssen immer so oft umziehen, ne? Weil sie so viel klauen. Widerlich. Die Wahrheit ist, Sinti und Roma sind so wenig sesshaft wegen ihrer nervtötenden Musik. Die Grünen, sie haben die Idee der Menschenrechte nachhaltig der Mülltrennung zugeführt. Und wie kompetent für die neue Koalition die Grünen sind, gerade was die Politik betrifft, hat Claudia Roth vor kurzem gesagt, vor ein paar Wochen hat sie gesagt über Griechenland, es kann doch nicht sein, dass die griechische Regierung jetzt glaubt, alle ihre Wahlversprechen einlösen zu können. Willkommen in der Demokratie der Grünen. Und es war ein erstaunlich kurzer Weg, nicht wahr, von einer ehemals friedensbewegten Partei hin zur größten kriegstreibenden Kraft, die wir im letzten Jahr in diesem Land erleben mussten. Ausgerechnet Katrin Göring-Eckardt von den Grünen hat als einzige deutsche Politikerin gefordert, dass deutsche Soldaten auch als Bodentruppen im Wirrwarr zwischen Syrien und Irak rumlaufen sollten. Die Heinrich-Böller-Stiftung arbeitet schon an einer Neuauflage des Buches Die verlorene Ehre der Katrin Göring-Eckardt. Sie selbst hat das beiseite gewischt und vor ein paar Wochen tatsächlich wortwörtlich gesagt, ach schauen Sie, die Grünen waren ja nie wirklich eine pazifistische Partei. Bitter, oder? Einer der ganz seltenen Momente, an denen man an der Wiedervereinigung zweifelt, wenn inzwischen jede dahergelaufene Ossi-Protestantin so nebenbei aufs Grab von Petra Kelly spucken darf. Die Grünen, das ist Karaoke-Opposition. Und wir könnten ja Opposition ein bisschen brauchen in Zeiten der Großen Koalition. Die einzige Partei, die den Namen halbwegs zurecht trägt, das ist die Linke. Der geht es auch nicht so gut. Ne? Da geht es eigentlich den ganzen Tag nur darum, will Dietmar mit Sarah, was sagt Gregor dazu? Während Oskar der Meinung ist, dass Gregor, obwohl Dietmar, dass Sarah, und das ist eine spannende Sache, bei der wir alle sehr, sehr gerne dabei sind jeden Tag. Aber sollte noch jemand Zweifel daran haben, dass man es vielleicht mal mit der Linken versuchen kann, folgendes neues Argument. Vor einer Woche gab es einen Artikel von Jan Fleischauer. Wer ihn nicht kennt, Jan Fleischauer ist ein Mann, der im Spiegel Online sein Geld daraus zieht, berufsmäßig auf die einzutreten, die am Boden der Gesellschaft angekommen sind. Es ist ein pubertär reaktionärer Journalist und der hat neulich über Sarah Wagenknecht geschrieben. Er würde Sarah Wagenknecht respektieren, die würde wenigstens zu ihrer Meinung stehen. Er hofft aber trotzdem nicht, dass sie nicht an die Macht kommt, weil sonst konservative Journalisten wie er wahrscheinlich auf einer Liste stehen würden und verfolgt werden würden und vor Gericht gestellt. Und ehrlich, bei der Vorstellung, dass Jan Fleischhauer vor ein Standgericht kommt, das ist das letzte Argument, das uns alle in die Wahlkabine treiben sollte, um auch Bodo Ramelow hatte es nicht leicht. Ne? Bodo Ramelow, dessen Name klingt wie der eines betrunkenen Hasen in einem Kinderbuch. Er ist hart angegangen worden, weil er durch seine Ministerpräsidentenschaft sich erdreistet hat, Muttis Zweidrittelmehrheit im Bundesrat kaputt zu machen, nicht wahr? Und da ist er hart angegangen worden. Und verstehen Sie mich nicht falsch, nicht wahr? Ich bin natürlich der Meinung, dass man mit dem politischen Gegner diskutieren sollte. Na, selbstverständlich. Immer wieder lautstark, leidenschaftlich, lebhaft. Ne? Von mir aus schreien Sie ihn an. Brüllen Sie ihn halt nieder, wenn es sein muss. Lassen Sie ihn verhaften. Stecken Sie ihn ins Gefängnis. Meinetwegen lassen Sie ihn Water.

0: geworden, aber ihn von Wolf Biermann ansingen lassen. Kein Verständnis. Kein Verständnis. Kein Verständnis. Das ist der absolute Horror. Apropos Horror, ist zufällig jemand aus Hamburg hier? Ich möchte mal jemanden sehen, der mir das erklären kann aus erster Hand. Was ist da schiefgelaufen in Hamburg? Was ist da passiert? Wie konnte das passieren? Wer hat da die Tür offen gelassen? Wie konnte es sein, dass sich die FDP-Parteileiche aus dem Obduktionsraum der deutschen Politik fortgeschlungen hat? Ich habe für diesen billigen Horror-Splatter-Zombie-Movie keine Eintrittskarte bezahlt. Die Nacht der leitenden Reichen. Nein, nein. Was muss eine Partei in unserem Land eigentlich tun, um dauerhaft nicht mehr gewählt zu werden? Müssen sich dann den Parteivorsitzenden morgens auf dem Marktplatz treffen, gemeinsam Seniorinnen erschlagen, sich mit deren Blut einreiben und dann wie Hyänen keckernd auf einer Pressekonferenz einlaufen? Oder sagt sich da der deutsche Wähler nur, die tun wenigstens was gegen Altersarmut? Obwohl sie es geschickt gemacht hatten, man muss ihnen das lassen. Ich weiß nicht, ob Sie es mitbekommen haben, Katja Suding, die Frontfrau der Hamburger FDP, sie hat kurz vorher mit zwei Kolleginnen eine Bildstrecke in der Gala gemacht. Große Überschrift, drei Engel für Lindner. Es waren fantastische Bilder. Sie selbst hat gesagt, ich habe mich bewusst an eine Presse gewandt, die nicht für ihre politische Berichterstattung bekannt ist. Und es tut mir leid, das ist brillant. Das ist brillant. Warum sollte man einem FDP-Wähler mit politischen Inhalten kommen? Politik für FDP-Wähler, das ist dann doch Table Dance für Blinde. Dass Angela Merkel recht erfreut war über das Wiedererstarken der FDP, ist klar, denn die Zusammenarbeit mit dem kleineren Übel der FDP könnte ja auf Dauer die Zusammenarbeit mit dem größeren Erbrechen der AfD sparen. Das ist doch eigentlich eine Partei, die mit Personen bestickt ist, mit denen man nicht den Bürgersteig teilen möchte. Ja, Frauke Petri, Bernd Luke, ein Dumm-Dumm-Geschoss der besonderen Sorte. Und da herrscht eine Harmonie in der Partei. Ne? Rufmord gilt da als natürliche Todesursache. Die beiden Parteien haben sich aufgestellt. Bernd Luke will jetzt am nächsten Wochenende seine eigene Partei sozusagen vorantreiben, damit die sich abspalten von Frauke Petri. Und er hat dazu etwas Schönes gemacht, habe ich schon gelesen. Er hat jetzt einen neuen Generalsekretär gefunden. Und zwar einen bekennenden homosexuellen Deutsch-Türken. Großartig, oder? Ich glaube, noch weniger auffällig wäre der Versuch, sich als liberal zu deuten, nur gewesen, wenn er einen bekennenden homosexuellen Deutsch-Türken im Rollstuhl mit 14 Kindern gefunden hätte. Ja. Frauke Petri ihrerseits, äußerst seriös, Sie saß neulich im Café und dann ist sie erkannt worden und dann kamen Leute auf sie zu und gesagt, ob sie Frauke Petri sind. Und dann hat sie gesagt, ja. Und dann haben die geschrien, Nazis raus, Nazis raus. Und einer dieser militanten Protestgruppe hat sich dann auf ihren Tisch im Café gelehnt und der hat dann gewackelt und ist das Saftglas umgefallen und hat sie bekleckert. Und Frauke Petri hat die Polizei gerufen und danach behauptet, sie sei von linksradikalen Kommunisten angegriffen worden, in niederträchtigster Art und Weise. Großartig, die Frau. Ich hoffe eigentlich, dass sie weitermacht, weil da ist wirklich Potenzial da. Für mich und für jeden, der gerne leidet. Auch die restliche Besetzung der AfD bietet Freude, finde ich. Vor allen Dingen Frau Federau, die Vorsitzende der AfD in Mecklenburg-Vorpommern, die vor einiger Zeit getwittert hat, dass wir uns mit den Flüchtlingen doch alle Krankheiten der Welt ins Land holen. Obwohl das in Mecklenburg-Vorpommern ja auch mal eine Abwechslung wäre. Oder Professor Roland Faubel, der die AfD schon seit Jahren wirtschaftspolitisch berät und der vor einiger Zeit mal Sympathie für den Gedanken geäußert hat, dass man den unteren Einkommensschichten doch einfach das Wahlrecht entziehen sollte. Und natürlich Hans-Olaf Henkel, das ist natürlich der Stern der Partei, Hans-Olaf Henkel, H2O, das ist ja ein Mann von Welt, kann man sagen. Gut, nicht von dieser Welt, von einer anderen Welt, in der die Mischung aus moralischer Gekränktheit und eitler Demenz eine erstrebenswerte Kombination darstellt. Henkel will ja immer noch den Nordeuro und den Südeuro. Gut, er ist kein Ökonom, aber er hat sich halt gedacht, was bei Aldi funktioniert, aber Angela Merkel ist die Erscheinung der AfD relativ wurscht. Parteipolitik, das interessiert diese Frau jetzt auch nicht mehr so wahnsinnig. Es gibt Dinge, mit denen möchte sie nicht belästigt werden, nicht wahr? Und dazu gehört Parteipolitik oder Demokratie, sowas. Das sind so Sachen, mit denen sie ungern zu tun hat. Das Land schreit nicht wirklich auf, nicht wahr? Wenn bei der Diskussion um die NSA-Sektorenliste dem Parlament, der Legislative, das Recht genommen wird, eine Person vorzuschlagen. Es ist das Vorschlagsrecht des Parlaments, der Legislative. Und Angela Merkel sagt, Gewaltenteilung ist, ich übe Gewalt aus und die anderen teilen. Das ist ihre, sie bestimmt das jetzt selbst, nicht wahr? Und auch innenpolitisch rührt sich da nicht. Das kann man auch nicht mehr aussitzen nennen, das ist Pfahlhocken. Und von da oben scheint man ein bisschen den Kontakt zu verlieren und deswegen macht sie jetzt einen Bürgerdialog. Sie unterhält sich mit ausgesuchten Vertretern des Volkes, vielleicht haben sie das Glück dazu zu gehören, und fragt nach den Wünschen, den Träumen, den Hoffnungen, was wollen die Deutschen? Sie selbst hat wortwörtlich gesagt, ich hoffe, das wirkliche Leben zu sehen. Verständlicher Wunsch, wenn man jahrelang mit hirntoten Zombies wie Pofalla zusammengearbeitet hat. Aber ob sich... Das ist eine bessere Aktion aus der Public Relations Abteilung. Politisch macht sie einfach so weiter wie immer, nicht wahr? Ihr Motto lautet, wenn ich die Vergangenheit so lange anhalte, bis die Gegenwart vorbei ist, dann kann ich mir Überlegungen für die Zukunft sparen. Am hübschesten finde ich es, dass man heutzutage noch häufig in den Zeitungen lesen kann, Angela Merkel, Klammer auf, CDU, Klammer zu. Und man sieht so manchen Leser ungläubig mit offenem Mund auf das Blatt starren, während ihm der Käsekuchen auf die Hose bröckelt. Glanz strahlt dieses Land nach außen eigentlich immer nur noch aus, wenn 11 erwachsene Menschen gegen eine Lederkugel treten, oder? Und inzwischen, das ist das Progressive, daran ist es auch egal, ob es 11 Frauen sind, die gegen den Ball treten, 11 Männer unter 21 oder über 21. Das ist der Moment, in dem es ein bisschen zu leuchten beginnt im Ausland für uns. Und zugeben muss, dass er letztes Jahr im Sommer war natürlich ein großes Fest, überhaupt keine Frage. Das war natürlich ein großartiges Ereignis, vor allem das 7:1 im Halbfinale. Die FAZ hat am nächsten Tag getitelt, 90 Minuten voll mythischer Kraft. Es ist auch nicht so schwer, mythische Kraft zu entwickeln, wenn der Gegner spielt, wie die F-Jugend vom TuS Hohenlohe. Das war ja auch kein Fußball, den sie Brasilianer da geboten haben. Das war Kapitulation und damit kennen wir uns aus. Aber die Spielweise der deutschen Mannschaft, das war doch schon so, dass man sagen konnte, man war stolz auf diesen Fußball oder stolz auf diese Truppe. War, fällt wahnsinnig schwer, sowas in unserem Land zu sagen. Kann man doch mal sagen, ja, ich bin stolz auf dieses Land. Ich bin stolz auf die vielen schönen Landschaften, auf die hervorragende Technik. Auf den Faust, auf das gute Bier, auf die medizinische Versorgung, auf die vielen verschiedenen Brotsorten, auf die Infrastruktur, auf Theresienstadt, Treblinka, Auschwitz. Gehört alles zusammen. Ja? Gibt keine historische Rosinenpickerei. Und dem rechten Flügel der AfD und den Leuten der Pegida und denen, die gerne mal stolz auf ihr Land sind, sei mal zugerufen, es gibt keinen positiven Patriotismus. Sozialforscher haben herausgefunden, die Bindung an das eigene Land fördert immer die Ablehnung des Fremden. Nationalismus ist die Straßenhure unter den Gefühlen. Billig, muss jeden ranlassen und wenn man nicht aufpasst, fängt man sich was Schlimmeres ein. Der Journalist Heribert Brandl von der Süddeutschen Zeitung hat unser Verhältnis zur Vaterlandsliebe mal sehr schön auf den Punkt gebracht. Er hat geschrieben, was Patriotismus betrifft, sind wir Deutsche trockene Alkoholiker. Jede Goldmedaille kann einen Rückfall bedeuten. Und folgerichtig steigen auch seit dem Gewinn der Fußballweltmeisterschaft statistisch die Anschläge auf Asylbewerberheim in unserem Land. Inzwischen haben wir alle zwei Wochen einen Anschlag auf ein Asylbewerberheim, angeheizt durch Politiker wie Horst Seehofer oder durch Bewegungen wie Pegida, die versuchen, das auf die Straße zu bringen und massenkompatibel zu machen. Ja, wenn die wenigstens 2 Sekunden Ursachenforschung machen würden, dann würden sie doch, glaube ich, dahinter selbst drauf kommen, dass es wahrscheinlich nicht der syrische Kriegsflüchtling ist, der schuld daran ist, dass ihr eigenes Realeinkommen seit 15 Jahren nicht mehr wirklich angehoben worden ist. Und dass es sowas wie Islamisierung in Dresden nun beim besten Willen nicht gibt. 4.000 Moslems gibt es in ganz Dresden. 4.000 Moslems. Das einzige Mal, dass man in den letzten Jahren in Dresden einen religiösen Fanatiker erleben konnte, das war, als Joachim Gauck die Semperoper besucht hat. Ein diffuses Gefühl der Angst. Ja, aber ich stelle mich doch auch nicht an den Fuß eines Hügels und demonstriere gegen meine Höhenangst, oder? Gott sei Dank stellt man sich diesem Land, dem Rechten, in den Weg. Ja. Nee, das war's nicht. Achso, Gott sei Dank stellt sich in unserem Land die Justiz den Rechten in den Weg. Nee, das war's auch nicht. Gott sei Dank stellt sich die Justiz denen, die sich den Rechten in den Weg stellen, in den Weg. So war's, Entschuldigung. Ich habe da... Nicht, dass Sie meinen, unsere Justiz sei heute auf dem rechten Auge blind. Ne? Die hat damit schon früher nicht gut gesehen. Der Mathematiker Emil Julius Gumbel hat mal politische Morde in der Weimarer Republik untersucht. 376 an der Zahl. 22 dieser Morde wurden von linken Aktivisten begangen. 354 von rechten. Und dann hat Gumbel untersucht, wie die Justiz der Weimarer Republik auf diese Morde reagiert hat. Der hat festgestellt, für die 22 Morde der Linken gab es 10-mal die Todesstrafe, 250 Jahre Zuchthaus und 3-mal lebenslänglich. Für die 354 Morde der Rechten gab es 1-mal lebenslänglich, 90 Jahre Zuchthaus und 730 Reichsmarkstrafe. Das heißt, der Mord eines Linken kostete denen damals das Leben. Der Mord eines Rechten kostete im Schnitt 4 Monate Haft und 3 Reichsmarkstrafe. Dann kam die NS-Zeit, in der die perverse Logik rechten Tötens auf die Spitze getrieben wurde. Der Historiker Götz Ali hat geschildert, dass man den ermordeten Juden das Zahngold herausgerissen hat. Dieses Zahngold wurde dann später deutschen Wehrmachtssoldaten eingesetzt. Schon hatten die keine Zahnschmerzen mehr, wenn sie das nächste Mal Jagd auf Juden gemacht haben. Zwischen 45 und 80 ist dann nichts passiert. Das glauben Sie nicht wirklich, in Deutschland gibt es halt keine Unterlagen. Weder von Polizei noch von Journalisten. Ab den 80ern schon und prompt gab es wieder regelmäßig Morde an Fremden. Durch rechte Terrorgruppen wie Wehrsportgruppe Hoffmann, Gruppe ANS, Gruppe Ludwig. Und seit den 90ern sind über 150 Menschen durch den braunen Mob in unserem Land ums Leben gekommen. Der Rechtsextremismus, er ist eine Nebenwirkung dieses Landes. Und ich befürchte, er ist keine unerwünschte Nebenwirkung. Denn welchen Ruf hören wir immer, wenn ein Fremder durch den braunen Mob bei uns zu Schaden kommt? Wir hören niemals den Ruf nach mehr Geld für Bildung, mehr Geld für Sozialarbeit, mehr Geld für Freizeitheime. Wir hören immer den Ruf nach mehr Geld für die Polizei, eine bessere Überwachung, einen stärkeren Staat. Verfassungsschutzämter finanzieren über V-Leute den braunen Terror mit, um sich eine Rechtfertigung für ihre eigene Arbeit zu schaffen. Und vielleicht... Vielleicht wird der NSU-Prozess im weiteren Verlauf noch deutlicher zeigen, dass es eben nicht nur Stümperei war, die zu dieser Mordserie geführt hat, sondern dass man eben häufig auch mit rechtem erhobenem Arm Akten ganz schlecht umblättern kann. Und natürlich gibt es immer da viele Nazis, wo es kaum Ausländer gibt. Das ist auch toll, oder? Brandenburg, kaum Ausländer, jede Menge Nazis. Ist aber auch klar. Schauen Sie, für ein Feindbild ist es am besten, Sie haben eine völlig weiße Leinwand, die Sie mit Ihren eigenen Neid- und Angstgefühlen vollschmieren. Wenn man diese Leute kennenlernt, fällt es vielleicht viel schwerer, sie zu hassen. Aber Gott sei Dank sind Menschen aus fremden Kulturkreisen bei uns auch herzlich willkommen. Ich war nicht nur durch ehrenamtliche Mitarbeiter, sondern vor allem, wenn sie Herrscher einer absoluten Monarchie sind, die Frauen unterdrückt und Arbeiter aus anderen Ländern wie Sklaven behandelt. Der Emir von Katar kommt, was schütteln ihm Gauck und Merkel nicht sein Patschehändchen, um seine Investitionen nicht zu gefährden. Also die bei VW, nicht bei der Hamas. Das Emirat Katar hält 16% bei VW, steht seit Jahren in Verdacht, die Hamas zu finanzieren. Die Welt, sie ist rund. Der Deutsche, er ist für das Existenzrecht Israels. Er kauft sich einen VW. Von den Gewinnen von VW fließen viele Millionen ins Emirat Katar, das davon der Hamas neue Lenkraketen finanziert, mit denen dann der Staat Israel beschossen wird. Stellt sich die Frage, ob man diese Raketen dann auch als VW-Nutzfahrzeuge bei der Huck Coburg Vollkasko versichern kann. Wie sagte Angela Merkel vor einiger Zeit, jüdisches Leben gehört zur deutschen Identität. Aber das Geschäft geht halt vor, gell? Und welcher Ruf ertönt bei uns immer, um noch das unsinnigste Projekt durchzubringen? Arbeitsplätze. Mit dem Argument Arbeitsplätze können Sie für uns alles rechtfertigen, nicht wahr? Den Export von Waffen, den Bau von Autobahnen, selbst die komplette Untertunnelung Bielefelds wäre mit, wobei da natürlich auch ästhetische Kriterien eine Rolle spielen, aber Sie wissen, was ich meine. Arbeitsplätze. Und wenn das Argument nicht zieht, dann legt man noch eins drauf. Das Dümmste, das Unverschämteste, das jede Intelligenz beleidigende Argument, das es gibt. Wenn wir es nicht machen, macht es ein anderer. Der CDU-Mann Pfeiffer hat genau das zur Begründung von Waffenexporten gesagt. Horst Seehofer hat so ähnlich formuliert. Aber kommen Sie, wenn wir es nicht machen, macht es ein anderer. Damit kann ich doch alles rechtfertigen. Linksverkehr, Selbstmord, Mitgliedschaft bei Borussia Dortmund, alles.
1: Beste Freunde, ja, da müssen wir leider rausgehen, denn unsere Sendezeit ist vorbei. Das war ein Auszug aus einem Programm, das der gute Max Uthoff gespielt hat vor vielen Jahren, im Jahr 2015, im Juni 2015. Und ich habe vorhin gesagt, im Anthroposophischen Zentrum. Nein, das stimmt nicht. Das war eine Aufnahme vom Sommer im Park Festival aus Vellmar, da ist er aufgetreten. Und wir haben heute in Kabarett Live Max Uthoff gehört. Zunächst sein aktuelles Programm aus dem Jahr 2026 und eben ein Auszug aus einem historischen Programm mit Leuten wie Seehofer und Gauck, falls sich an die noch jemand erinnert. Gut, das war's mit Kabarett Live für heute hier im Freien Radio Kassel. Eine schöne Nacht. Bis demnächst.

Good Love, genau. Und damit begrüße ich euch, liebe Freundinnen und Freunde, zum Nachtprogramm hier im Freien Radio Kassel. Und da wir uns in der Nacht von Freitag auf Samstag befinden, ich sage das inzwischen schon seit über 20 Jahren regelmäßig, heißt das Grateful Dead Musik, Musik von Grateful Dead aus San Francisco, der legendären amerikanischen Band, die durch ihre Live-Konzerte vor allem berühmt geworden ist und die etliche, ja, über 1000, über 2000 Live-Konzerte hinterlassen hat, Mitschnitte von Konzerten, und die wir hier im Radio deswegen spielen können. Und wir spielen normalerweise hier in der Nacht, in den nächsten 5 Stunden, in der Freitagnacht, komplette Konzerte der Dead. Aber heute gibt es mal ein anderes Programm. Heute habe ich mich entschieden, das Programm mal ein klein wenig abzuwandeln und sozusagen einem Versäumnis abzuhelfen, das ich mir geleistet habe über die ganzen Jahre und Jahrzehnte. Denn wie gesagt, wir machen das hier mit den Grateful Dead Nächten im Freien Radio Kassel inzwischen seit über 20 Jahren. Und in dieser ganzen Zeit haben wir natürlich sehr, sehr viele Live-Aufnahmen gesendet und wir haben vor allem auch umfangreiche Programme von den Dead gesendet, also sehr unterschiedliche Stücke, die sie gespielt haben. Die Gruppe hat natürlich vor allem ihre eigenen Sachen gespielt, die sie selbst geschrieben haben, aber, und jetzt kommen wir zum Thema, die Dead haben im Lauf ihrer Karriere immer auch auf Coverversionen zurückgegriffen, also Stücke aus ganz verschiedenen musikalischen Bereichen sich angeeignet, neu arrangiert und live gespielt. Die Gruppe hatte ein Repertoire von etlichen 100 Stücken insgesamt und da war eine ganze Reihe von Coverversionen dabei aus verschiedenen musikalischen Bereichen, Country-Musik, Blues, Folk, auch teilweise jazzige Sachen, Soul und vieles andere, amerikanische Klassiker, aber auch aktuelle Popsongs aus den 60er, 70er Jahren haben sie gecovert. Und wir wollen heute Nacht mal so ein bisschen einen Streifzug machen durch die Coverversionen der Dead. Wir werden also heute keine kompletten Konzerte hören, sondern immer nur einzelne Songs aus allen Phasen der Dead-Karriere. Also das heißt von 1965 bis 1995. 95 hat sich die Band getrennt nach dem Tod von Jerry Garcia, von ihrem großen Chef, Songschreiber, Gitarristen. Und aus dieser Phase stammen die Aufnahmen, die wir heute hören. Das heißt, wir werden den Vergleich machen. Wir werden die Originalversionen spielen und auch dann die Dead-Versionen, die sich teilweise unterschieden haben, sogar sehr massiv unterschieden haben. Manchmal waren sie aber auch sehr ähnlich. Je nach Fall ist das sehr unterschiedlich. Und das wollen wir mal hier dokumentieren in den nächsten 5 Stunden. Also die Dead live in Coverversionen, aber auch natürlich die Originale. Das war eben Good Lovin', das ist eine Version gewesen von den Dead aus dem Jahr 1978, eine Studioversion vom Album Shakedown Street. Die Gruppe hat das Stück aber auch schon lange vorher immer wieder live gespielt und wir werden nachher auch noch eine Live-Version hören und wir werden auch die Originalversion oder die Hit-Version aus dem Jahr 1966, glaube ich, hören von den Young Rascals. Nachher dann im Lauf der Sendung gibt es, wie gesagt, dann diese Version von den Dead. Und ansonsten ganz unterschiedliche Musik. Wie gesagt, musikalisch war die Gruppe sehr breit aufgestellt. Der Fundus, aus dem sie geschöpft haben, was Coverversionen betrifft, ist sehr vielfältig. Und wir fangen mal an mit einem Stück, das ist auf ihrer ersten LP erschienen, 1967. Beat It On Down the Line heißt das Stück. Das haben sie auch noch oft live gespielt. Und wir hören hier eine Live-Version von den Dead. Und zwar vom 24. April 1972, da sind sie auf ihrer legendären Europa-Tournee auch in Düsseldorf aufgetreten, in der Rheinhalle, und haben Beat It On Down the Line gespielt. Und danach hören wir die Originalversion dieses Stücks, aber hier zunächst mal die Dead.

Oh ja, ziemlich fröhlich. Das war Beat It On Down the Line von dem Mann gesungen, der es auch geschrieben hat. Jesse Fuller heißt der. Ein Blues-Musiker, der erst mit 62 Jahren, glaube ich, im Jahr 1958 seine ersten Platten gemacht hat. Ja, war ja oft so, dass gerade so im Blues-Bereich, auch teilweise im Country-Bereich, im Folk-Bereich, dass da Leute schon ihr Leben lang Musik gemacht haben und irgendwann kam dann mal irgendjemand, der gesagt hat: Mensch, was du da so machst, das sollte man eigentlich mal aufnehmen. Und das ist dann teilweise erst im fortgeschrittenen Alter gewesen, dass man dann Aufnahmen gemacht hat. Ja, wie gesagt, Beat It On Down the Line, ein Stück, das die Dead schon früh gespielt haben auf ihrer ersten LP. Im Jahr 67 haben sie das eingespielt und dann auch immer wieder live gespielt bei den Konzerten. Für alle, die jetzt sagen: Oh Mann, ich bin eigentlich eher ein Fan von den ganzen Live-Geschichten von den Dead und ich bin vor allem ein Fan von den ganz langen Stücken, weil die Dead sind ja vor allem berühmt durch ihre langen Improvisationen, durch ihre Jam-Sessions, die sie immer gespielt haben bei ihren Konzerten. Und das ist natürlich so ein bisschen das Markenzeichen der Band auch. Und ich kann alle, die auf diese Art von Dead-Musik stehen, beruhigen. Es wird im Lauf dieser Nacht auch einige sehr lange Stücke geben. Also auch Stücke, die dann teilweise die 20-Minuten-Grenze überschreiten. Und auch da sind sie teilweise auf Coverversionen ausgewichen, haben Stücke gespielt, die es in anderen Versionen schon gab und haben sie dann quasi in ihrem eigenen Stil interpretiert. Jetzt gehen wir erstmal weiter zurück, nochmal in die Anfangsphase der Dead. Ein weiteres Stück, das auf der ersten LP enthalten ist, das ist dieser alte Klassiker, den viele gecovert haben. Beispielsweise auch Cream haben das gespielt. Sitting on Top of the World, ein Blues-Klassiker. Und wir haben hier eine Live-Version aus der ganz frühen Ära der Dead, und zwar aus dem Juli 1966. Da haben sie noch ja, fast geübt, kann man sagen. Es gab zu dem Zeitpunkt gab es die Gruppe ungefähr ein Jahr und sie waren schon aktiv, vor allem live. Aber es hat noch ungefähr ein weiteres Jahr gedauert, bis sie ihre erste LP dann rausbringen konnten. Aber sie haben damals schon gespielt und haben teilweise auch schon Aufnahmen gemacht, also Mitschnitte von ihren Konzerten. Die Tonqualität ist natürlich ein bisschen eingeschränkt, aber wir machen uns mal einen Eindruck davon, wie die Dead am Beginn ihrer Karriere geklungen haben. Sitting on Top of the World. Und danach hören wir die ja, quasi Originalversion von den Mississippi Shakes, Sitting on Top of the World.

Ja, sehr, sehr schön. Das waren die Mississippi Shakes, eine Blues-Folk-Band aus den 30er, 40er Jahren, ne, ja, 20er, 30er Jahre. Die Aufnahme stammt aus dem Jahre 1930. Dafür war die Tonqualität schon ziemlich beachtlich. Auch wunderbar diese Geige da drin. Die Mississippi Shakes, ohnehin eine ziemlich großartige Band aus der Frühzeit der Plattenindustrie. Und wenn ihr von denen die Gelegenheit habt, Aufnahmen zu kriegen, dann bitte zuschlagen. Gut, wenn man original Schellackplatten aus der Zeit kriegt, sowieso, aber die wird es wahrscheinlich nicht mehr geben oder nur ganz selten. Aber es gibt eine ganze Reihe von CD-Veröffentlichungen von den Mississippi Shakes, wo dann ihr Gesamtrepertoire auch enthalten ist. Und das lohnt sich auf jeden Fall. Sitting on Top of the World, das war das Original. Und die Grateful Dead haben es gespielt. Wir haben es eben gehört. Ja, also heute Nacht hier im Freien Radio Kassel die Grateful Dead mit ihren Coverversionen. Und wir bleiben gleich mal beim Thema Blues. Sie haben sehr viele Blues und auch Soul-Folk-Songs gespielt und gecovert im Laufe ihrer Karriere. Und wir hören jetzt eine Aufnahme von einem Stück, das im Original von Willie Dixon stammt. Also Willie Dixon hat es geschrieben, der hat ja sehr, sehr viele Blues-Standards geschrieben, meistens dann auch für andere Leute. Also andere Leute haben das dann gespielt oder gesungen, beispielsweise Muddy Waters und viele andere. Und auch Howlin' Wolf, der große Howlin' Wolf, einer der größten Blues-Interpreten überhaupt, wie ich finde, der hat diesen Song von Willie Dixon, ich glaube im Jahr 1962, 63 gewesen sein, aufgenommen. Wang Dang Doodle heißt das Ding. Hier das Original zunächst mal von Howlin' Wolf und danach hören wir eine Aufnahme von Grateful Dead live aus ihrer Spätphase aus dem Jahre 1993. Aber hier zunächst mal Howlin' Wolf mit Wang Dang Doodle.

0: Oh ja, Donnerwetter. Die Aufnahme stammt aus dem Jahr 1993, also aus der Spätphase der Dead, die immer als sehr schwierig bezeichnet wird, wo sie auch teilweise böse Abstürze bei den Konzerten hatten. Wahrscheinlich mehr Abstürze als großartige Konzerte, aber zwischendurch immer wieder tolle Sachen gespielt, so wie eben bei Wang Dang Doodle, dem Original vom Howling Wolf, haben wir vorhin gehört. Ein Stück, das auf einem einzigen Akkord basiert, aber trotzdem unglaublich tolle Stimmung macht und ziemlich grandios ist. Und die Dead haben es eben auch sehr toll gespielt. Ja, hier in unserer langen Nacht, in der Grateful Dead Nacht im Freien Radio Kassel heute mit Coverversionen, die Dead gespielt haben im Laufe ihrer Karriere, haben wir bisher hauptsächlich Stücke aus dem, ja, aus dem Blues-Bereich gehört, aber die Dead haben natürlich auch aus anderen musikalischen Bereichen geschöpft, unter anderem auch aus der Country-Musik. Genau, denn die Dead kam ja zum Teil aus dem Bereich. Jerry Garcia, der Gitarrist und ja, Hauptsongschreiber, der Chef der Band sozusagen, der hat ja in seiner Jugendzeit, bevor er zu den Dead kam, lupenreine Bluegrass-Musik gemacht. Er war ein hervorragender Banjo-Spieler und hat dann später auch sowohl bei den Dead als auch dann bei seinen diversen Solo-Aktivitäten auch immer wieder sich der Country-Musik angenähert. Und auch bei den Konzerten gab es immer wieder Stücke, die so in den Bereich Country-Musik gingen oder eben auch Coverversionen aus dem Bereich. Und wir wollen mal eine hören, eine erste. Es kommen noch mehr dann im Laufe der Sendung. Und zwar ist das The Race is On. Das ist ein Hit gewesen im Jahr 1964 für George Jones, einen der ganz großen Country-Interpreten. Klassischer Honky-Tonk-Song. Wir werden jetzt das Original hören. Und dann hören wir eine Coverversion und zwar aus einer Phase von den Dead aus dem Jahr 81. Das war dann auch schon eine etwas schwierige Phase für die Gruppe. Da gab es einige Probleme, ja, auch gesundheitlicher Art und verschiedenes andere. Und die Konzerte aus der Zeit sind vielleicht nicht gerade die allerbesten. Aber die Dead haben in dieser Zeit auch teilweise bei ihren Konzerten sogenannte Akustiksets gespielt. Das heißt, sie haben sich dann, bevor sie dann angefangen haben, mit ihren elektrischen Instrumenten zu spielen, haben sie sich ganz entspannt vorne auf Stühle gesetzt und haben mit akustischen Instrumenten, also Akustikgitarren und kleinem Schlagzeugarsenal, haben sie eine ganze Reihe von Folk- und Country- und Blues-Songs gespielt, ganz entspannt, ganz locker, unplugged-mäßig, also unplugged würde man das wahrscheinlich heute nennen. Und das haben sie damals in dem Jahr 80 gemacht, bei einer Konzertreihe im Herbst 1980. Da haben sie eine ganze Reihe von Konzerten im Warfield Theater in San Francisco gespielt. Und danach auch noch eine Reihe von Konzerten in der berühmten Radio City Music Hall in New York. Also jeweils mehrere Abende nacheinander. Und das ist aufgenommen worden. Und daraus ist dann später ein Live-Album entstanden. Reconning heißt die Platte. Und die ist, wie gesagt, in einer Phase, die für die Dead ziemlich schwierig war, ein wirklicher Lichtblick. Und ist wirklich ganz hervorragend. Das ist ein großartiges Live-Album. Denn ja, diese Akustikversionen, die haben sie ganz, ganz toll hinbekommen. Und da sind auch sehr viele Coverversionen dabei. Wir werden heute Nacht noch öfters auf diese Aufnahmen aus dieser Phase zurückgreifen. Leider, leider haben die Dead nur sehr, sehr selten diese Akustiksets gespielt. Eigentlich nur in dieser Phase und dann auch, ich glaube, um 1970 rum eine Zeit lang. Da werden wir nachher auch noch reinhören. Ja, hätten sie das mal öfters gemacht, das hätte sicherlich den Fans auch gefallen. Also hier dann zunächst mal das Original von The Race is On von George Jones und danach die Akustikversion von den Dead aus dem Jahre 1980 live unplugged.
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The Race is On, ja, die Akustikversion von den Dead, aufgenommen 1980, im Herbst 1980 und beim Akustikset. Sie haben damals immer ein Akustikset ihrem normalen Programm vorgeschaltet. Das heißt, erst kamen sie auf die Bühne mit ihren Akustikklampfen und haben ungefähr so eine halbe, dreiviertel Stunde akustische Musik, Wooden Music gespielt, unplugged sozusagen. Und dann war eine kurze Pause und dann begann das sozusagen reguläre Programm mit zwei kompletten elektrischen Sets dann in dieser Zeit. Und wie gesagt, leider haben die Dead diese akustischen Geschichten nicht allzu oft gespielt. Das wäre sicher schön gewesen. Das Publikum wäre begeistert gewesen, das oft öfters hören zu können. Die Dead sind dann auch einige Monate später, im Frühjahr 1981, hier in Deutschland aufgetreten, und zwar beim berühmten Rockpalast Festival. Es gab ja immer diese Rockpalast-Konzerte, die damals dann immer im Fernsehen auch übertragen wurden, europaweit. Und die Dead haben eine ganz legendäre Rocknacht bestritten im Tandem mit den Who. The Who haben erst gespielt und dann die Dead. Und

Die Leute vom Rockpalast, die da zuständig waren, die haben versucht, die Dead dazu zu überreden, auch ein Akustikset zu spielen. Das haben sie aber dann nicht gemacht. Leider. Deswegen, ja, wie gesagt, leider gibt es nicht allzu viele Akustikaufnahmen. Wir werden aber nachher noch mehr davon hören. Ich habe ja vorhin schon gesagt, die Dead haben nicht nur Folksongs und Country- und Blues-Songs gecovert, sondern gelegentlich auch tatsächlich aktuelle Pop-Songs. Schon in ihrer Frühzeit, als sie angefangen haben, so 1965 ungefähr, da hatten sie eine ganze Reihe von damals aktuellen Pop-Hits im Repertoire. Und da wollen wir auch mal reinhören. Und zwar hören wir jetzt Dancing in the Street. Das kennen wir alle, großer Klassiker. Das Original stammt von Martha Reeves and the Vandellas. War ein Hit in den USA 1964. Den hören wir jetzt in der Originalversion. Und danach hören wir das, was die Dead daraus gemacht haben. Wenn das hier stimmt, was auf dem Cover steht, da bin ich mir nicht so ganz sicher, aber es stimmt ungefähr. Dann ist die Dead-Version, die wir jetzt hören, im Jahr 66, im Frühjahr 1966 aufgenommen von Dancing in the Street. Das geht bei den Dead erst ein bisschen, gemächlich los, aber spätestens beim Gitarrensolo, da kommt dann noch ordentlich Fahrt in das Stück. Aber hier zunächst mal die Originalversion von Martha Reeves, Dancing in the Street. Nee, das war schon die Dead-Version. Wir fangen erstmal mit dem Original an.

Ja, das war die Version von den Grateful Dead. Dancing in the Street, genau, 1966 im März 66 aufgenommen in San Francisco, genau, also in ihrer Heimatstadt. Und man hat es gehört, die haben damals noch so ein bisschen geübt, insbesondere Bob Weir, der junge Sänger, der damals gerade mal, ich weiß nicht, 20 Jahre alt war oder so, noch nicht mal 20 Jahre alt, der hier die Liedstimme gesungen hat, der war noch ein bisschen schüchtern beim Gesang. Aber als dann die Gitarre eingesetzt hat, Jerry Garcia mit seinem Gitarrensolo und der langen Jam dann mittendrin, das war dann schon das, was die Dead dann später ausgemacht hat, was sie bekannt gemacht hat, ihre langen Improvisationen. Hier ist das Freie Radio Kassel, liebe Freunde, wie immer in der Nacht von Freitag auf Samstag Musik von Grateful Dead und heute keine kompletten Live-Konzerte, wie normalerweise immer an dieser Stelle, sondern wir gehen mal ein bisschen durch die Jahre und Jahrzehnte und hören uns an, was die Dead an Coverversionen gespielt haben im Laufe ihres langen Musikerlebens. Und wir hören einige Coverversionen, natürlich dann auch die Originalfassungen. Und ich habe ja vorhin zu Beginn der Sendung schon erzählt, für die großen Dead-Fans, die vielleicht ganz besonders auf die langen Jam-Sessions stehen, dass die auf jeden Fall auch was kriegen, dass sie nicht ganz darauf verzichten müssen. Und wir wollen mal eine von diesen langen Jams hören. Und das ist ein Stück, das die Dead auch gerade in ihrer Frühzeit oft gespielt haben, auch ein Blues-Klassiker. Und jetzt müssen wir zu einer Person kommen, zu einem Mann kommen, der gerade in der Frühzeit der Dead für einiges Aufsehen gesorgt hat und der so eine Art Star innerhalb der Band war, gerade beim Publikum auch. Das ist Ron McKernan, der unter dem Spitznamen Pigpen lief. Und dieser Ron McKernan war eigentlich so die zentrale Figur der Band, jedenfalls fürs Publikum in den ersten 2, 3 Jahren ungefähr, war Mitgründer der Gruppe. Und er war derjenige, der jedenfalls von außen betrachtet so ein bisschen der auffälligste war innerhalb der Gruppe. Die Band hat ja damals, wie gesagt, wir befinden uns in San Francisco zu Beginn der Hippie-Ära, so 1965, 66, als alles so ein bisschen freier und ein bisschen ja, offener wurde und man alles Mögliche ausprobiert hat. Und die Gruppe hat sich natürlich entsprechend auch dann äußerlich so gegeben, mit ziemlich langen Haaren, für die damalige Zeit schon sehr langen Haaren, und mit bunten Klamotten und so weiter. Und Pigpen, also Ron McKernan, der hat das Ganze noch mal ein bisschen auf die Spitze getrieben. Der hat sich als wilder Rocker ausstaffiert. Also wenn man Fotos von ihm sieht, er ist ein bisschen füllig, so von der Gestalt her, mit dem Bart schon und mit ganz langen Haaren und mit Lederklamotten, Ketten und so weiter. Er war so ein bisschen so ein Teil der damaligen Rocker- und Biker-Szene. Und diese Szene, die war damals eine der wichtigsten ja, Publikumsquellen für die Dead. Also ein Großteil des Publikums stammte aus dieser Szene. Und Ron McKernan, der so ein richtiger, ja, so ein knallharter Blueser und so ein Rocker war oder jedenfalls nach außen so gewirkt hat, der hat quasi die Verbindungsperson zu diesem Teil des Publikums, also war sehr wichtig auch für die Dead, damit die Leute aus diesem Segment auch immer wieder zu den Konzerten gekommen sind. Und er war ein klassischer Blueser, er war ein richtiger Blues- und Rock'n'Roll-Fan und hatte eine wirklich fantastische Blues-Stimme. Also viele haben geglaubt, das wäre ein Schwarzer, richtig so eine schwarze Blues-Schauter-Stimme. Und hat das dann auch bei den Konzerten immer ja, dokumentiert. Und gerade aus der Frühzeit gibt es eine ganze Reihe von Stücken, bei denen er dann die Leadstimme singt. Später ist dann, oder relativ bald eigentlich schon, so um 1968, 69, ist dann seine Rolle innerhalb der Gruppe etwas geringer geworden, weil die Gruppe sich dann in andere musikalische Dimensionen bewegt hat, wo er dann nicht mehr so richtig mitkonnte. Aber wie gesagt, gerade bei den Live-Konzerten waren seine Performances immer sehr beliebt beim Publikum, seine teilweise sehr exzessiven Darbietungen. Und das wollen wir uns jetzt mal hier anhören. Wir wollen zunächst mal ein Stück hören. Das ist Good Morning, Little Schoolgirl. Wir hören zunächst mal die Originalversion.